Heiliger, nur Gott, Gott, Sion, Sedo, Pera.

zeichnete sich aus durch Verzicht auf den Fürstenthron und durch

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0: die Messe von Mutter Gottes Samstag mit dem Gedächtnis des heutigen Tages feiern. In der Minifase ist es für die Christus, danke dir an den Brüdern der Tage.
1: Für
0: die Familie ist es für den Kaufmann in der Brüdern der Tage, aber nun nicht bei der Lotto erklärt.
1: Grazie a tutti.

Alleluia.

Ja, das wäre vielleicht die

Verlobung.

Möglichkeiten,

Ich war nicht bekannt, ich war nicht sehr gut.

Theater mit der

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0: des Vaters und des Sohnes und des Heiligen Geistes. Amen. Ich glaube an Gott.
1: Den allmächtigen Vater, Schöpfer des Himmels und der Erde, und an Jesus Christus, seinen eingeborenen Sohn, unseren Herrn, der empfangen ist vom Heiligen Geist, geboren aus Maria der Jungfrau, gelitten unter Pontius Pilatus, gekreuzigt, gestorben und begraben, abgestiegen zu der Hölle, am dritten Tage wieder auferstanden von den Toten, aufgefahren in den Himmel, sitzt zu Rechten Gottes des allmächtigen Vaters, von allen erkommen wird, zu richten die Lebendigen und die Toten. Ich glaube an den Heiligen Geist, die heilige katholische Kirche, Gemeinschaft der Heiligen, Nachlass der Sünden, Auferstehung des Fleisches und das ewige Leben. Amen.
0: Vater unser, der du bist im Himmel, geheiligt werde dein Name. Zu uns komme dein Reich, dein Wille geschehe, wie im Himmel, also auch auf Erden.
1: Unser tägliches Brot gib uns heute und vergib uns unsere Schuld, wie auch wir vergeben unseren Schuldigern. Und führe uns nicht in Versuchung, sondern erlöse uns von dem Übel. Amen.
0: Gegrüßet seist du, Maria, voll der Gnade, der Herr ist mit dir. Du bist gebenedeit unter den Weibern und gebenedeit ist die Frucht deines Leibes, Jesus, der in uns den Glauben vermehren.
1: Heilige Maria, Mutter Gottes, bitte für uns Sünder, jetzt und in der Stunde unseres Todes. Amen.
0: Gegrüßet seist du, Maria, voll der Gnade, der Herr ist mit dir. Du bist gebenedeit unter den Weibern und gebenedeit ist die Frucht deines Leibes, Jesus, der in uns die Hoffnung stärke.
1: Heilige Maria, Mutter Gottes, bitte für uns Sünder, jetzt und in der Stunde unseres Todes. Amen.
0: Gegrüßet seist du, Maria, voll der Gnade, der Herr ist mit dir. Du bist gebenedeit unter den Weibern, und gebenedeit ist die Frucht deines Leibes, Jesus, der in uns die Liebe entzündet.
1: Heilige Maria, Mutter Gottes, bitte für uns Sünder, jetzt und in der Stunde unseres Todes. Amen.
0: Ehre sei dem Vater und dem Sohn und dem Heiligen Geist.
1: Wie es war im Anfang, so auch jetzt und alle Zeit und in Ewigkeit. Amen.
0: Vater unser, der du bist im Himmel, geheiligt werde dein Name. Zu uns komme dein Reich, dein Wille geschehe, wie im Himmel, also auch auf Erden.
1: Unser tägliches Brot gib uns heute und vergib uns unsere Schuld, wie auch wir vergeben unseren Schuldigern. Und führe uns nicht in Versuchung, sondern erlöse uns von dem Übel. Amen.
0: Gegrüßet seist du, Maria, voll der Gnade, der Herr ist mit dir. Du bist gebenedeit unter den Weibern, und gebenedeit ist die Frucht deines Leibes, Jesus, den du, Jungfrau, vom Heiligen Geist empfangen hast.
1: Heilige Maria, Mutter Gottes, bitte für uns Sünder, jetzt und in der Stunde unseres Todes. Amen.
0: Gegrüßet seist du, Maria, voll der Gnade, der Herr ist mit dir. Du bist gebenedeit unter den Weibern, und gebenedeit ist die Frucht deines Leibes, Jesus, den du, Jungfrau, vom Heiligen Geist empfangen hast.
1: Heilige Maria, Mutter Gottes, bitte für uns Sünder, jetzt und in der Stunde unseres Todes. Amen.
0: Gegrüßet seist du, Maria, voll der Gnade, der Herr ist mit dir. Du bist gebenedeit unter den Weibern, und gebenedeit ist die Frucht deines Leibes, Jesus, den du, Jungfrau, vom Heiligen Geist empfangen hast.
1: Heilige Maria, Mutter Gottes, bitte für uns Sünder, jetzt und in der Stunde unseres Todes. Amen.
0: Gegrüßet seist du, Maria, voll der Gnade, der Herr ist mit dir. Du bist gebenedeit unter den Weibern, und gebenedeit ist die Frucht deines Leibes, Jesus, den du, Jungfrau, vom Heiligen Geist empfangen hast.
1: Heilige Maria, Mutter Gottes, bitte für uns Sünder, jetzt und in der Stunde unseres Todes. Amen.
0: Gegrüßet seist du, Maria, voll der Gnade, der Herr ist mit dir. Du bist gebenedeit unter den Weibern, und gebenedeit ist die Frucht deines Leibes, Jesus, den du, Jungfrau, vom Heiligen Geist empfangen hast.
1: Heilige Maria, Mutter Gottes, bitte für uns Sünder, jetzt und in der Stunde unseres Todes. Amen.
0: Gegrüßet seist du, Maria, voll der Gnade, der Herr ist mit dir. Du bist gebenedeit unter den Weibern, und gebenedeit ist die Frucht deines Leibes, Jesus, den du, Jungfrau, vom Heiligen Geist empfangen hast.
1: Heilige Maria, Mutter Gottes, bitte für uns Sünder, jetzt und in der Stunde unseres Todes. Amen.
0: Gegrüßet seist du, Maria, voll der Gnade, der Herr ist mit dir. Du bist gebenedeit unter den Weibern, und gebenedeit ist die Frucht deines Leibes, Jesus, den du, Jungfrau, vom Heiligen Geist empfangen hast.
1: Heilige Maria, Mutter Gottes, bitte für uns Sünder, jetzt und in der Stunde unseres Todes. Amen.
0: gegrüßet seist du, Maria, voll der Gnade, der Herr ist mit dir. Du bist gebenedeit unter den Weibern, und gebenedeit ist die Frucht deines Leibes, Jesus, den du, Jungfrau, vom Heiligen Geist empfangen hast.
1: Heilige Maria, Mutter Gottes, bitte für uns Sünder, jetzt und in der Stunde unseres Todes. Amen.
0: Gegrüßet seist du, Maria, voll der Gnade, der Herr ist mit dir. Du bist gebenedeit unter den Weibern, und gebenedeit ist die Frucht deines Leibes, Jesus, den du, Jungfrau, vom Heiligen Geist empfangen hast.
1: Heilige Maria, Mutter Gottes, bitte für uns Sünder, jetzt und in der Stunde unseres Todes. Amen.
0: Gegrüßet seist du, Maria, voll der Gnade, der Herr ist mit dir. Du bist gebenedeit unter den Weibern, und gebenedeit ist die Frucht deines Leibes, Jesus, den du, Jungfrau, vom Heiligen Geist empfangen hast.
1: Heilige Maria, Mutter Gottes, bitte für uns Sünder, jetzt und in der Stunde unseres Todes. Amen.
0: Ehre sei dem Vater und dem Sohn und dem Heiligen Geist.
1: Wie es war im Anfang, so auch jetzt und alle Zeit und in Ewigkeit. Amen.
0: O mein Jesus,
1: verzeih uns unsere Sünden, bewahre uns vor dem Feuer der Hölle, führe alle Seelen in den Himmel, besonders jene, die deine Barmherzigkeit am meisten bedürfen.
2: Vater unser, der du bist im Himmel, geheiligt werde dein Name. Zu uns komme dein Reich, dein Wille geschehe, wie im Himmel, also auch auf Erden.
1: Unser tägliches Brot gib uns heute und vergib uns unsere Schuld, wie auch wir vergeben unseren Schuldigern. Und führe uns nicht in Versuchung, sondern erlöse uns von dem Übel. Amen.
2: Gegrüßet seist du, Maria, voll der Gnade, der Herr ist mit dir. Du bist gebenedeit unter den Weibern. Und gebenedeit ist die Frucht deines Leibes, Jesus, den du, Jungfrau, zu Elisabeth getragen hast.
1: Heilige Maria, Mutter Gottes, bitte für uns Sünder, jetzt und in der Stunde unseres Todes. Amen.
2: Gegrüßet seist du, Maria, voll der Gnade, der Herr ist mit dir. Du bist gebenedeit unter den Weibern. Und gebenedeit ist die Frucht deines Leibes, Jesus, den du, Jungfrau, zu Elisabeth getragen hast.
1: Heilige Maria, Mutter Gottes, bitte für uns Sünder, jetzt und in der Stunde unseres Todes. Amen.
2: Gegrüßet seist du, Maria, voll der Gnade, der Herr ist mit dir. Du bist gebenedeit unter den Weibern. Und gebenedeit ist die Frucht deines Leibes, Jesus, den du, Jungfrau, zu Elisabeth getragen hast.
1: Heilige Maria, Mutter Gottes, bitte für uns Sünder, jetzt und in der Stunde unseres Todes. Amen.
2: Gegrüßet seist du, Maria, voll der Gnade, der Herr ist mit dir. Du bist gebenedeit unter den Weibern. Und gebenedeit ist die Frucht deines Leibes, Jesus, den du, Jungfrau, zu Elisabeth getragen hast.
1: Heilige Maria, Mutter Gottes, bitte für uns Sünder, jetzt und in der Stunde unseres Todes. Amen.
2: Gegrüßet seist du, Maria, voll der Gnade, der Herr ist mit dir. Du bist gebenedeit unter den Weibern. Und gebenedeit ist die Frucht deines Leibes, Jesus, den du, Jungfrau, zu Elisabeth getragen hast.
1: Heilige Maria, Mutter Gottes, bitte für uns Sünder, jetzt und in der Stunde unseres Todes. Amen.
2: Gegrüßet seist du, Maria, voll der Gnade, der Herr ist mit dir. Du bist gebenedeit unter den Weibern. Und gebenedeit ist die Frucht deines Leibes, Jesus, den du, Jungfrau, zu Elisabeth getragen hast.
1: Heilige Maria, Mutter Gottes, bitte für uns Sünder, jetzt und in der Stunde unseres Todes. Amen.
2: Gegrüßet seist du, Maria, voll der Gnade, der Herr ist mit dir. Du bist gebenedeit unter den Weibern. Und gebenedeit ist die Frucht deines Leibes, Jesus, den du, Jungfrau, zu Elisabeth getragen hast.
1: Heilige Maria, Mutter Gottes, bitte für uns Sünder, jetzt und in der Stunde unseres Todes. Amen.
2: Gegrüßet seist du, Maria, voll der Gnade, der Herr ist mit dir. Du bist gebenedeit unter den Weibern. Und gebenedeit ist die Frucht deines Leibes, Jesus, den du, Jungfrau, zu Elisabeth getragen hast.
1: Heilige Maria, Mutter Gottes, bitte für uns Sünder, jetzt und in der Stunde unseres Todes. Amen.
2: Gegrüßet seist du, Maria, voll der Gnade, der Herr ist mit dir. Du bist gebenedeit unter den Weibern. Und gebenedeit ist die Frucht deines Leibes, Jesus, den du, Jungfrau, zu Elisabeth getragen hast.
1: Heilige Maria, Mutter Gottes, bitte für uns Sünder, jetzt und in der Stunde unseres Todes. Amen.
2: Gegrüßet seist du, Maria, voll der Gnade, der Herr ist mit dir. Du bist gebenedeit unter den Weibern. Und gebenedeit ist die Frucht deines Leibes, Jesus, den du, Jungfrau, zu Elisabeth getragen hast.
1: Heilige Maria, Mutter Gottes, bitte für uns Sünder, jetzt und in der Stunde unseres Todes. Amen.
2: Ehre sei dem Vater und dem Sohn und dem Heiligen Geist.
1: Wie es war im Anfang, so auch jetzt und alle Zeit und in Ewigkeit. Amen.
2: O mein Jesus,
1: verzeih uns unsere Sünden, bewahre uns vor dem Feuer der Hölle, führe alle Seelen in den Himmel, besonders denen, die deine Barmherzigkeit am meisten bedürfen.
3: Vater unser, der du bist im Himmel, geheiligt werde dein Name, zu uns komme dein Reich, dein Wille geschehe wie im Himmel, also auch auf Erden.
1: Unser tägliches Brot gib uns heute und vergib uns unsere Schuld, wie auch wir vergeben unseren Schuldigern. Und führe uns nicht in Versuchung, sondern erlöse uns von dem Übel. Amen.
3: Gegrüßet seist du, Maria, voll der Gnade, der Herr ist mit dir. Du bist gebenedeit unter den Weibern und gebenedeit ist die Frucht deines Leibes, Jesus, den du, Jungfrau, geboren hast.
1: Heilige Maria, Mutter Gottes, bitte für uns Sünder, jetzt und in der Stunde unseres Todes. Amen.
3: Gegrüßet seist du, Maria, voll der Gnade, der Herr ist mit dir. Du bist gebenedeit unter den Weibern und gebenedeit ist die Frucht deines Leibes, Jesus, den du, Jungfrau, geboren hast.
1: Heilige Maria, Mutter Gottes, bitte für uns Sünder, jetzt und in der Stunde unseres Todes. Amen.
3: Gegrüßet seist du, Maria, voll der Gnade, der Herr ist mit dir. Du bist gebenedeit unter den Weibern und gebenedeit ist die Frucht deines Leibes, Jesus, den du, Jungfrau, geboren hast.
1: Heilige Maria, Mutter Gottes, bitte für uns Sünder, jetzt und in der Stunde unseres Todes. Amen.
3: Gegrüßet seist du, Maria, voll der Gnade, der Herr ist mit dir. Du bist gebenedeit unter den Weibern und gebenedeit ist die Frucht deines Leibes, Jesus, den du, Jungfrau, geboren hast.
1: Heilige Maria, Mutter Gottes, bitte für uns Sünder, jetzt und in der Stunde unseres Todes. Amen.
3: Gegrüßet seist du, Maria, voll der Gnade, der Herr ist mit dir. Du bist gebenedeit unter den Weibern und gebenedeit ist die Frucht deines Leibes, Jesus, den du, Jungfrau, geboren hast.
1: Heilige Maria, Mutter Gottes, bitte für uns Sünder, jetzt und in der Stunde unseres Todes. Amen.
3: Gegrüßet seist du, Maria, voll der Gnade, der Herr ist mit dir. Du bist gebenedeit unter den Weibern und gebenedeit ist die Frucht deines Leibes, Jesus, den du, Jungfrau, geboren hast.
1: Heilige Maria, Mutter Gottes, bitte für uns Sünder, jetzt und in der Stunde unseres Todes. Amen.
3: Gegrüßet seist du, Maria, voll der Gnade, der Herr ist mit dir. Du bist gebenedeit unter den Weibern und gebenedeit ist die Frucht deines Leibes, Jesus, den du, Jungfrau, geboren hast.
1: Heilige Maria, Mutter Gottes, bitte für uns Sünder, jetzt und in der Stunde unseres Todes. Amen.
3: Gegrüßet seist du, Maria, voll der Gnade, der Herr ist mit dir. Du bist gebenedeit unter den Weibern und gebenedeit ist die Frucht deines Leibes, Jesus, den du, Jungfrau, geboren hast.
1: Heilige Maria, Mutter Gottes, bitte für uns Sünder, jetzt und in der Stunde unseres Todes. Amen.
3: Gegrüßet seist du, Maria, voll der Gnade, der Herr ist mit dir. Du bist gebenedeit unter den Weibern und gebenedeit ist die Frucht deines Leibes, Jesus, den du, Jungfrau, geboren hast.
1: Heilige Maria, Mutter Gottes, bitte für uns Sünder, jetzt und in der Stunde unseres Todes. Amen.
3: Gegrüßet seist du, Maria, voll der Gnade, der Herr ist mit dir. Du bist gebenedeit unter den Weibern und gebenedeit ist die Frucht deines Leibes, Jesus, den du, Jungfrau, geboren hast.
1: Heilige Maria, Mutter Gottes, bitte für uns Sünder, jetzt und in der Stunde unseres Todes. Amen.
3: Ehre sei dem Vater und dem Sohn und dem Heiligen Geist.
1: Wie es war im Anfang, so auch jetzt und alle Zeit und in Ewigkeit. Amen.
3: O mein Jesus,
1: verzeih uns unsere Sünden. Bewahre uns vor dem Feuer der Hölle, für alle Seelen in den Himmel, besonders Seelen, die deine Barmherzigkeit am meisten bedürfen.
2: Vater unser, der du bist im Himmel, geheiligt werde dein Name, zu uns komme dein Reich, dein Wille geschehe, wie im Himmel als auch auf Erden.
1: Unser tägliches Brot gib uns heute und vergib uns unsere Schuld, wie auch wir vergeben unseren Schuldigern, und führe uns nicht in Versuchung, sondern erlöse uns von dem Übel. Amen.
2: Gegrüßet seist du, Maria, voll der Gnade, der Herr ist mit dir. Du bist gebenedeit unter den Weibern. Und gebenedeit ist die Frucht deines Leibes, Jesus, den du, Jungfrau, im Tempel aufgeopfert hast.
1: Heilige Maria, Mutter Gottes, bitte für uns Sünder, jetzt und in der Stunde unseres Todes. Amen.
2: Gegrüßet seist du, Maria, voll der Gnade, der Herr ist mit dir. Du bist gebenedeit unter den Weibern. Und gebenedeit ist die Frucht deines Leibes, Jesus, den du, Jungfrau, im Tempel aufgeopfert hast.
1: Heilige Maria, Mutter Gottes, bitte für uns Sünder, jetzt und in der Stunde unseres Todes. Amen.
2: Gegrüßet seist du, Maria, voller Gnade, der Herr ist mit dir. Du bist gebenedeit unter den Weibern. Und gebenedeit ist die Frucht deines Leibes, Jesus, den du, Jungfrau, im Tempel aufgeopfert hast.
1: Heilige Maria, Mutter Gottes, bitte für uns Sünder, jetzt und in der Stunde unseres Todes. Amen.
4: Gegrüßet seist du, Maria, voll der Gnade, der Herr ist mit dir. Du bist gebenedeit unter den Weibern. Und gebenedeit ist die Frucht deines Leibes, Jesus, den du, Jungfrau, im Tempel aufgeopfert hast.
1: Heilige Maria, Mutter Gottes, bitte für uns Sünder, jetzt und in der Stunde unseres Todes. Amen.
4: Gegrüßet seist du, Maria, voll der Gnade, der Herr ist mit dir. Du bist gebenedeit unter den Weibern. Und gebenedeit ist die Frucht deines Leibes, Jesus, den du, Jungfrau, im Tempel aufgeopfert hast.
1: Heilige Maria, Mutter Gottes, bitte für uns Sünder, jetzt und in der Stunde unseres Todes. Amen.
4: Gegrüßet seist du, Maria, voller Gnade, der Herr ist mit dir. Du bist gebenedeit unter den Weibern. Und gebenedeit ist die Frucht deines Leibes, Jesus, den du, Jungfrau, im Tempel aufgeopfert hast.
1: Heilige Maria, Mutter Gottes, bitte für uns Sünder, jetzt und in der Stunde unseres Todes. Amen.
4: Gegrüßet seist du, Maria, voller Gnade, der Herr ist mit dir. Du bist gebenedeit unter den Weibern. Und gebenedeit ist die Frucht deines Leibes, Jesus, den du, Jungfrau, im Tempel aufgeopfert hast.
1: Heilige Maria, Mutter Gottes, bitte für uns Sünder, jetzt und in der Stunde unseres Todes. Amen.
4: Gegrüßet seist du, Maria, voller Gnade, der Herr ist mit dir. Du bist gebenedeit unter den Weibern. Und gebenedeit ist die Frucht deines Leibes, Jesus, den du, Jungfrau, im Tempel aufgeopfert hast.
1: Heilige Maria, Mutter Gottes, bitte für uns Sünder, jetzt und in der Stunde unseres Todes. Amen.
4: Gegrüßet seist du, Maria, voller Gnade, der Herr ist mit dir. Du bist gebenedeit unter den Weibern. Und gebenedeit ist die Frucht deines Leibes, Jesus, den du, Jungfrau, im Tempel aufgeopfert hast.
1: Heilige Maria, Mutter Gottes, bitte für uns Sünder, jetzt und in der Stunde unseres Todes. Amen.
4: Gegrüßet seist du, Maria, voller Gnade, der Herr ist mit dir. Du bist gebenedeit unter den Weibern. Und gebenedeit ist die Frucht deines Leibes, Jesus, den du, Jungfrau, im Tempel aufgeopfert hast.
1: Heilige Maria, Mutter Gottes, bitte für uns Sünder, jetzt und in der Stunde unseres Todes. Amen.
4: Ehre sei dem Vater und dem Sohn und dem Heiligen Geist.
1: Wie es war im Anfang, so auch jetzt und alle Zeit und in Ewigkeit. Amen.
4: O mein Jesus,
1: verzeih uns unsere Sünden, bewahre uns vor dem Feuer der Hölle, führe alle Seelen in den Himmel, besonders jene, die deine Barmherzigkeit am meisten bedürfen.
5: Vater unser, der du bist im Himmel, geheiligt werde dein Name. Zu uns komme dein Reich, dein Wille geschehe, wie im Himmel, also auch auf Erden.
1: Unser tägliches Brot gib uns heute und vergib uns unsere Schuld, wie auch wir vergeben unseren Schuldigern. Und führe uns nicht in Versuchung, sondern erlöse uns von dem Übel. Amen.
5: Gegrüßet seist du, Maria, voll der Gnade, der Herr ist mit dir. Du bist gebenedeit unter den Weibern und gebenedeit ist die Frucht deines Leibes, Jesus, den du, Jungfrau, im Tempel wiedergefunden hast.
1: Heilige Maria, Mutter Gottes, bitte für uns Sünder, jetzt und in der Stunde unseres Todes. Amen.
5: Gegrüßet seist du, Maria, voll der Gnade, der Herr ist mit dir. Du bist gebenedeit unter den Weibern und gebenedeit ist die Frucht deines Leibes, Jesus, den du, Jungfrau, im Tempel wiedergefunden hast.
1: Heilige Maria, Mutter Gottes, bitte für uns Sünder, jetzt und in der Stunde unseres Todes. Amen.
5: Gegrüßet seist du, Maria, voll der Gnade, der Herr ist mit dir. Du bist gebenedeit unter den Weibern, und gebenedeit ist die Frucht deines Leibes, Jesus, den du, Jungfrau, im Tempel wiedergefunden hast.
1: Heilige Maria, Mutter Gottes, bitte für uns Sünder, jetzt und in der Stunde unseres Todes. Amen.
5: Gegrüßet seist du, Maria, voll der Gnade, der Herr ist mit dir. Du bist gebenedeit unter den Weibern, und gebenedeit ist die Frucht deines Leibes, Jesus, den du, Jungfrau, im Tempel wiedergefunden hast.
1: Heilige Maria, Mutter Gottes, bitte für uns Sünder, jetzt und in der Stunde unseres Todes. Amen.
5: Gegrüßet seist du, Maria, voll der Gnade, der Herr ist mit dir. Du bist gebenedeit unter den Weibern und gebenedeit ist die Frucht deines Leibes, Jesus, den du, Jungfrau, im Tempel wiedergefunden hast.
1: Heilige Maria, Mutter Gottes, bitte für uns Sünder, jetzt und in der Stunde unseres Todes. Amen.
5: Gegrüßet seist du, Maria, voll der Gnade, der Herr ist mit dir. Du bist gebenedeit unter den Weibern, und gebenedeit ist die Frucht deines Leibes, Jesus, den du, Jungfrau, im Tempel wiedergefunden hast.
1: Heilige Maria, Mutter Gottes, bitte für uns Sünder, jetzt und in der Stunde unseres Todes. Amen.
5: Gegrüßet seist du, Maria, voll der Gnade, der Herr ist mit dir. Du bist gebenedeit unter den Weibern, und gebenedeit ist die Frucht deines Leibes, Jesus, den du, Jungfrau, im Tempel wiedergefunden hast.
1: Heilige Maria, Mutter Gottes, bitte für uns Sünder, jetzt und in der Stunde unseres Todes. Amen.
5: Gegrüßet seist du, Maria, voll der Gnade, der Herr ist mit dir. Du bist gebenedeit unter den Weibern, und gebenedeit ist die Frucht deines Leibes, Jesus, den du, Jungfrau, im Tempel wiedergefunden hast.
1: Heilige Maria, Mutter Gottes, bitte für uns Sünder, jetzt und in der Stunde unseres Todes. Amen.
5: Gegrüßet seist du, Maria, voll der Gnade, der Herr ist mit dir. Du bist gebenedeit unter den Weibern, und gebenedeit ist die Frucht deines Leibes, Jesus, den du, Jungfrau, im Tempel wiedergefunden hast.
1: Heilige Maria, Mutter Gottes, bitte für uns Sünder, jetzt und in der Stunde unseres Todes. Amen.
5: Gegrüßet seist du, Maria, voll der Gnade, der Herr ist mit dir. Du bist gebenedeit unter den Weibern, und gebenedeit ist die Frucht deines Leibes, Jesus, den du, Jungfrau, im Tempel wiedergefunden hast.
1: Heilige Maria, Mutter Gottes, bitte für uns Sünder, jetzt und in der Stunde unseres Todes. Amen.
5: Ehre sei dem Vater und dem Sohn und dem Heiligen Geist.
1: Wie es war am Anfang, so auch jetzt und alle Zeit und in Ewigkeit. Amen.
5: O mein Jesus,
1: verzeih uns unsere Sünden, bewahre uns vor dem Feuer der Hölle, führe alle Seelen in den Himmel, besonders jene, die in deiner Barmherzigkeit am meisten bedürfen.
5: Heiliger Erzengel Michael,
1: verteidige uns im Kampfe gegen die Bosheit und die Nachstellung des Teufels, sei unser Schutz. Gott gebiete ihm, so bitten wir flehentlich. Du aber, Fürst der himmlischen Herrscher, stürze den Satan und die anderen bösen Geister, die zum Verderben der Seelen in der Welt umherschweifen, in der Kraft Gottes hinab in die Hölle. Amen.
6: Gebet zum heiligen Josef für die Kirche. Zu dir, seliger Josef, nehmen wir in der Trübsal unsere Zuflucht. Wir haben deine heilige Braut und ihre Hilfe angerufen. Nun bitten wir auch dich vertrauensvoll um deinen väterlichen Schutz. Um der Liebe willen, die dich mit der unbefleckten Jungfrau und Gottesmutter verbunden hat. Um der väterlichen Liebe willen, mit der du das Jesuskind umfangen hast, bitten wir dich flehentlich. Schau gütig herab auf die Kirche, die Jesus Christus durch sein Blut sich erworben hat, und komm unseren Nöten durch deine Macht zu Hilfe. Nimm, o fürsorglicher Beschützer der heiligen Familie, die auserwählten Kinder Jesu Christi unter deine Obhut. Liebreicher Vater, halte fern von uns jede Ansteckung durch Irrtum und Verderbnis. Du starker Beschützer, steh uns vom Himmel aus gnädig bei in unserem Kampf mit der Macht der Finsternis. Wie du einst den Knaben Jesus aus der höchsten Lebensgefahr gerettet hast, so verteidige jetzt die heilige Kirche Gottes wieder alle Nachstellungen ihrer Feinde und gegen jede Widerwärtigkeit. Jeden aus uns nimm unter deinen ständigen Schutz, dass wir nach deinem Beispiel und mit deiner Hilfe heilig leben, fromm sterben und die ewige Seligkeit im Himmel erlangen.
1: Amen.
6: Herr, schenke uns Priester.
1: Herr, schenke uns Priester.
6: Herr, schenke uns heilige Priester.
1: Herr, schenke uns heilige Priester.
6: Herr, schenke uns viele heilige Priester.
1: Herr, schenke uns viele heilige Priester.
6: Herr, schenke uns viele heilige Ordensberufungen.
1: Herr, schenke uns viele heilige Ordensberufungen.
6: Herr, schenke uns katholische Familien.
1: Herr, schenke uns katholische Familien.
6: Heiliger Pius X.
1: Bitte für uns.
6: Im Namen des Vaters und des Sohnes und des Heiligen Geistes. Amen.

Rundbrief des Generaloberen Pater Franz Schmidberger an die Freunde und Wohltäter Nummer 28 vom 20. Februar 1985. Priesterbruderschaft St. Pius X. Dignare me laudare te virgo sacrata, da mihi virtutem contra hostes tuos. Würdige mich, dich zu loben, heilige Jungfrau, gib mir Stärke wider deine Feinde. Liebe Freunde und Wohltäter, das herausragendste Ereignis der letzten Monate in der Priesterbruderschaft St. Pius X. war die Weihe an die Mutter Gottes, die für uns nunmehr jeden Tag gelebte Wirklichkeit werden soll. Ihr Lob unablässig zu singen, unter ihrem Heerbanner den Kampf gegen die Gottesfeinde anzutreten und das Haupt des teuflischen Laizismus und Liberalismus zu zertreten, ihr Werk in der Erneuerung der Kirche als ihr Urbild und den Wiederaufbau einer christlichen Gesellschaft zu vollbringen. Darin liegt unsere Sendung, dahin geht unser Sehnen, darin besteht unsere Ehre. Worum haben wir in den 15 Jahren des Bestehens der Priesterbruderschaft gekämpft? Ein geistiges Anliegen hat uns bewogen, gestützt auf Gottes Hilfe und Gnade, einer ganzen Welt von Feinden zu widerstehen. Dem Liberalismus mit Vater und Sohn, nämlich Protestantismus und Sozialismus. Den Mächtigen dieser Erde und den Verantwortlichen in der Kirche selbst mussten wir die Stirne bieten, und dies nicht aus Laune oder stolzer Selbstüberheblichkeit, sondern aus heiliger Pflicht im Angesichte Gottes. Nicht Differenzen wegen äußeren Formen, nicht menschliche Missverständnisse oder diplomatisches Ungeschick haben zu unserer Scheinverurteilung geführt. Allein unser unbeugsames Festhalten an den Königsrechten der einen Wahrheit, allein unser Verteidigen des katholischen Glaubens mit seinen herrlichsten Schätzen, dem heiligen Messopfer und dem Priestertum Jesu Christi, allein unser Einsatz für das Leben Gottes in den Seelen haben den Zorn unserer Gegner herausgefordert. Und folglich ist die Beseitigung dieses Skandals in der Kirche nicht eine Frage politischen Geschicks oder des Auffindens einer zweideutigen Formel, die jedermann befriedigt. Allein das Aufhören der Fremdbesatzung, die Verurteilung der zerstörerischen liberalen Prinzipien, die bedingungslose Rückkehr zur Tradition sind der gottgewollte und der Würde der Kirche angemessene Weg. Es geht ja nicht in erster Linie um unser eigenes, verhältnismäßig bescheidenes Werk. Es geht um den mystischen Leib Christi selbst. Und so wollen wir als Männer der Kirche den guten Kampf kämpfen, den Glauben bewahren und so selbst mit möglichst vielen anderen die Krone des ewigen Lebens erlangen. Eine praktische Lösung, die in der Anerkennung der Priesterbruderschaft St. Pius X. als päpstlichen Rechts mit dem Status einer Personalprälatur bestehen würde, setzt deshalb eine Hand in Hand damit gehende Lösung der prinzipiellen Fragen im Innern der Kirche voraus. Und davon scheinen wir noch ein gutes Stück entfernt zu sein. Denn von energischem Eingreifen nach der Art eines Pius X. ist bei den Verantwortlichen in Rom noch reichlich wenig festzustellen. Kardinal Ratzinger legt in seinen Ausführungen über die sogenannte Befreiungstheologie vom 6. August 1984 die Perversität und umstürzlerischen Tendenzen dieses ganzen Systems dar. Doch heute beginnt man bereits, von den auch positiven Aspekten der Befreiungstheologie zu sprechen. Die Theologen Boff und Gutierrez werden weiterhin die Saat des Klassenkampfes in ganz Lateinamerika ausstreuen. Unter dem Datum des 3. Oktober hat die römische Kongregation für den Gottesdienst die überlieferte Heilige Messe für die Zelebration wieder freigegeben, diese Erlaubnis aber gleichzeitig mit Bedingungen verknüpft, die kein gläubiger Katholik annehmen kann. Kardinal Ratzinger zeigt in seinem Interview mit der italienischen Zeitschrift Jesus unverständlich die Wunden in der Kirche auf. Die Leugnung der Gottheit Christi im Westen, die Unmoral in Nordamerika,
die marxistische Befreiungstheologie in Südamerika, die zum Heidentum führende Inkulturation in Afrika und Asien. Aber gleichzeitig spricht er sich lobend aus über die Früchte von 200 Jahren Liberalismus, die die Kirche gereinigt in den 60er Jahren assimiliert habe. Wie anders urteilt doch Pius IX. In der Enzyklika Quanta Cura. Denn ihr wisst sehr wohl, ehrwürdige Brüder, dass es heute viele gibt, die auf die weltliche Gesellschaft den böswilligen, unsinnigen Grundsatz des sogenannten Naturalismus anwenden und die freche Lehre verbreiten, das Staatswohl oder der menschliche Fortschritt verlange gebieterisch, dass die menschliche Gesellschaft aufgebaut und geleitet werde, ohne jede Rücksicht auf den Glauben, als ob es einen solchen nicht gäbe oder mindestens ohne zwischen einem wahren und falschen Glauben einen Unterschied zu machen. Von dieser falschen Auffassung der Gesellschaftsordnung aus begünstigen sie weiter jene irrige Ansicht, die der katholischen Kirche und dem Seelenheil höchst verderblich ist und von unserem jüngsten Vorgänger Gregor XVI. Als Wahnsinn erklärt wurde, nämlich die Freiheit des Gewissens und die Gottesverehrung seien jedes einzelnen Menschen Eigenrecht, was in jedem Staat mit ordentlicher Verfassung gesetzlich verkündet und gewahrt werden müsse, und die Bürger hätten ein Recht auf jede beliebige Freiheit, die weder durch kirchliche noch staatliche Hoheit eingeschränkt werden dürfe, sondern sie sollten ihre Meinung in Wort und Schrift oder sonst wie ganz öffentlich verkünden und verbreiten können. Bei dieser ungeheuren Verkehrtheit entarteter Anschauungen waren wir uns unserer apostolischen Pflicht gebührend bewusst und haben daher in Sorge um unseren heiligsten Glauben, um die rechte Lehre, um das Heil der Seelen, das uns von Gott anvertraut wurde, um das Wohl der menschlichen Gesellschaft selbst abermals unsere Stimme vernehmen lassen. Alle verkehrten Meinungen und Lehren also, die wir in diesem Schreiben einzeln angeführt haben, weisen wir mit der Kraft unserer apostolischen Vollmacht zurück, verbieten und verdammen sie und wollen, dass alle Söhne der katholischen Kirche sie durchaus als zurückgewiesen, verboten und verdammt ansehen. Wie sehr dieser von Papst Pius IX. Gegeißelte Ungeist bei der Liturgiereform Pate stand, geht aufschlussreich aus einer Verlautbarung des Pressedienstes der Deutschen Bischofskonferenz vom 19. Oktober 1984 hervor. Dort heißt es: Der Hauptunterschied zwischen der vorkonziliaren und der erneuerten Messordnung kann vielleicht am einfachsten mit den ersten Worten verdeutlicht werden, mit denen beide Ordnungen beginnen. Die tridentinische Messordnung beginnt mit den Worten Sacerdos Paratus, das heißt, wenn der Priester angekleidet ist. Die erneuerte Messordnung beginnt mit den Worten Populo Congregato, das heißt, wenn sich die Gemeinde versammelt hat. Daraus wird deutlich, das Schwergewicht des alten Messritus lag ausschließlich auf dem Handeln des Zelebranten. Die erneuerte Messordnung stellt das gemeinsame Handeln des Volkes Gottes in den Vordergrund, innerhalb dessen der Zelebrant eine unantastbare wesentliche Funktion ausübt. Von diesem inneren Unterschied leiten sich auch die meisten äußeren Unterschiede der beiden Ordnungen ab. Und gerade darum ist für uns auch das neue Kirchenrecht mit seiner eucharistischen Gastfreundschaft, seinem protestantisierenden Begriff des Volkes Gottes und der Behauptung, die Kirche Gottes subsistiere in der katholischen Kirche, aus den rein disziplinären Anordnungen unannehmbar. Wie weit die Unterwanderung durch antikatholische Kräfte bereits fortgeschritten ist, machte vor wenigen Wochen ein hoher Würdenträger des Vatikans, unserem hochwürdigsten Herrn Erzbischof, in einem Gespräch klar. Er unterrichtete ihn mit weitreichenden Einzelheiten über das ganze Netz der Verschwörung, in das nicht nur verschiedene Männer an der Kurie verstrickt sind, sondern das in Nunziaturen und selbst in Regierungen westlicher Länder hineinreicht. Vielleicht haben wir eine Besserung der Lage unserer zahlreichen Sünden wegen bis heute nicht verdient. Reines Erbarmen des gekreuzigten Jesus ist es also,
wenn wir ein nunmehr fast 15 Jahre andauerndes Wunder der Gründung von Klöstern und Konventen, vor allem in Frankreich, schauen dürfen. Das Heranwachsen von Gebetsgruppen und Jugendorganisationen, die Ausdehnung unserer Priesterbruderschaft, die inzwischen in 18 Ländern auf 4 Kontinenten beheimatet ist. Zwei Beispiele machen den Hunger und Durst des gläubigen Volkes nach den Heilswahrheiten und Heilsgütern sichtbar. In Santiago de Chile spendete Erzbischof Lefebvre vor 3 Monaten in einer einzigen Zeremonie 1200 Kindern das Sakrament der Firmung. In den USA würden gemäß einer Gallup-Umfrage vom November 1984 53% der Katholiken bei günstigen örtlichen und zeitlichen Verhältnissen der überlieferten Heiligen Messe beiwohnen. Nur dank ihrer großherzigen Unterstützung waren uns im letzten Herbst die Neugründungen in Mexiko, Kolumbien, Südafrika, Portugal und Holland möglich. Sie tragen inzwischen reiche Früchte. So treten beispielsweise 6 junge Priesterkandidaten aus Kolumbien im März im Seminar in Argentinien ein. Und wie notwendig braucht die kirchenstarke, opferbereite, betende Priester. Schon heute wird praktisch in der Priesterbruderschaft St. Pius X., ohne von allen treuen Priestern in den Diözesen und Klöstern zu sprechen, das Heilige Messopfer stündlich an einem Ort der Erde in seinem altehrwürdigen, gnaden- und segenspendenden Ritus gefeiert. Gewiss hilft Ihnen dies, Ihr Kreuz besser zu tragen, in Vereinigung mit den geopferten Gottmenschen unserer Altäre. Und dieses Jahr werden in unseren 4 Seminaren zum ersten Mal 30 junge Männer zum Weihealtar hinaufsteigen. Aber wie viele Hilferufe dringen andererseits täglich zu uns, nicht nur aus Europa, sondern auch aus Afrika, Südamerika, Indien, Japan, Neuseeland. Ohne übertriebenen Optimismus können wir in den kommenden 5 Jahren mit einer Verdopplung der Mitglieder und der Niederlassungen der Priesterbruderschaft rechnen. Doch dazu brauchen wir den Segen des Himmels, den wir nicht zuletzt in ihren mildtätigen geistigen und materiellen Gaben erkennen. Lassen Sie mich darum den Aufruf des Heiligen Pius X. als Bischof von Mantua auf unsere Seminare, Schulen, Exerzitienhäuser und Priorate anwenden. Wenn die Kirche nicht ohne Priestertum bestehen kann, schreibt er, das einen ihrer Wesensbestandteile bildet, und wenn das Priestertum nicht ohne die Heranbildung von Klerikern fortzudauern vermag, müssen wir dann nicht alle unsere Kräfte aufbieten, um dem Seminar als dem Institut der Priestererziehung zu neuer Blüte zu verhelfen? Ich verlange von euch nichts Unmögliches, sondern nur das, was ihr habt, Herz und Liebe. Ich weiß, dass ihr wenig Geld habt, doch ich weiß auch, dass ihr zahlreich seid. Viele Körnlein ergeben einen Haufen und viele Tropfen machen den Regen. Gibt es nicht verödete Kirchen, verlassene Altäre, schweigende Kanzeln, leere Beichtstühle, weil es an Priestern fehlt, die diesen erhabenen Dienst vollziehen könnten? Gibt es nicht junge Menschen, die in Unkenntnis dessen aufwachsen, was zum ewigen Heil notwendig ist? Betrübte, die vergeblich auf einen Tröster warten? Sterbende, die die weite Reise ohne priesterlichen Beistand antreten müssen? Zion ist vereinsamt, weil niemand da ist, der die Gläubigen zu den Festen des Herrn ruft. Glaubt nicht, ich wolle euch Vorschriften machen oder harte Opfer auferlegen. Wenn ich um ein Almosen bitte, so tue ich es mit der Demut eines Bettlers. Nur eine Bitte habe ich, liebt das Seminar. Das allein wird schon genügen, damit euer Bischof Wunder zu vollbringen vermag. Liebt das Seminar, dann wird der Wunsch eures Bischofs für euch ein Befehl sein. Niemand schütze die Kärglichkeit seines Besitzes, die Armut der Pfarre, den glaubenslosen Geist seiner Umwelt vor, denn es gibt keinen, der für das Seminar nicht einen Centesimo, ein bisschen Gemüse oder eine Frucht geben könnte. Nichts ist unmöglich für den, der will und für den, der liebt. Liebt das Seminar. Es gibt in der Diözese Mantua kein wichtigeres Werk. Und das Wenige,
Was ihr für arme Priesterkandidaten opfert, wird für euch eine Wiederholung des Wunders bewirken, mit dem die Witwe von Sarepta begnadet wurde. Sie beraubte sich des letzten Bissens Speise, der für sie und ihr Kind noch vorhanden war, um dem Propheten eine Stärkung zu bieten, und zum Lohn dafür nahm das Mehl im Topf nicht ab und das Öl im Krug wurde nicht weniger. Möge die heilige Fastenzeit sie geläutert und gestärkt die verklärten Wundmale des auferstandenen Heilandes am Ostermorgen sehen lassen. Mögen Jesus, Maria und Josef sie und ihr Haus segnen und ihre Liebe tausendfach vergelten. Rickenbach am 20. Februar 1985, dem Aschermittwoch, Pater Franz Schmidberger, Generaloberer.

Sankt Vivekananda

0: Im Namen des Vaters und des Sohnes und des Heiligen Geistes. Amen. Ich glaube an Gott,
1: den allmächtigen Vater, Schöpfer des Himmels und der Erde, und an Jesus Christus, seinen eingeborenen Sohn, unseren Herrn, der empfangen ist vom Heiligen Geist, geboren aus Maria, der Jungfrau, gelitten unter Pontius Pilatus, gekreuzigt, gestorben und begraben, abgestiegen zu der Hölle, am dritten Tage wieder aufgestanden von den Toten, aufgefahren in den Himmel, sitze zur Rechten Gottes des allmächtigen Vaters, von dannen erkommen wird zu richten den Lebendigen und die Toten. Ich glaube an den Heiligen Geist, die heilige katholische Kirche, Gemeinschaft der Heiligen, Nachlass der Sünden, Auferstehung des Fleisches und das ewige Leben. Amen.
0: Vater unser, der du bist im Himmel, geheiligt werde dein Name. Zu uns komme dein Reich, dein Wille geschehe, wie im Himmel als auch auf Erden.
1: Unser tägliches Brot gib uns heute und vergib uns unsere Schuld, wie auch wir vergeben unseren Schuldigern. Und führe uns nicht in Versuchung, sondern erlöse uns von dem Übel.
0: Gegrüßet seist du, Maria, voll der Gnade, der Herr ist mit dir. Du bist gebenedeit unter den Weibern, und gebenedeit ist die Frucht deines Leibes, Jesus, der in uns den Glauben vermehrt.
1: Heilige Maria, Mutter Gottes, bitte für uns Sünder, jetzt und in der Stunde unseres Todes. Amen.
0: Gegrüßet seist du, Maria, voll der Gnade, der Herr ist mit dir. Du bist gebenedeit unter den Weibern, und gebenedeit ist die Frucht deines Leibes, Jesus, der in uns die Hoffnung stärkt.
1: Heilige Maria, Mutter Gottes, bitte für uns Sünder, jetzt und in der Stunde unseres Todes. Amen.
0: Gegrüßet seist du, Maria, voll der Gnade, der Herr ist mit dir. Du bist gebenedeit unter den Weibern, und gebenedeit ist die Frucht deines Leibes, Jesus, der in uns die Liebe entzündet.
1: Heilige Maria, Mutter Gottes, bitte für uns Sünder, jetzt und in der Stunde unseres Todes. Amen.
0: Ehre sei dem Vater und dem Sohn und dem Heiligen Geist.
1: Wie es war am Anfang, so auch jetzt und alle Zeit und die Ewigkeit. Amen.
0: Vater unser, der du bist im Himmel, geheiligt werde dein Name. Zu uns komme dein Reich, dein Wille geschehe wie im Himmel, als auch auf Erden.
1: Unser tägliches Brot gib uns heute und vergib uns unsere Schuld, wie auch wir vergeben unseren Schuldigern. Und führe uns nicht in Versuchung, sondern erlöse uns von dem Übel. Amen.
0: Gegrüßet seist du, Maria, voll der Gnade, der Herr ist mit dir. Du bist gebenedeit unter den Weibern, und gebenedeit ist die Frucht deines Leibes, Jesus, der für uns Blut geschwitzt hat.
1: Heilige Maria, Mutter Gottes, bitte für uns Sünder, jetzt und in der Stunde unseres Todes. Amen.
0: Gegrüßet seist du, Maria, voll der Gnade, der Herr ist mit dir. Du bist gebenedeit unter den Weibern, und gebenedeit ist die Frucht deines Leibes, Jesus, der für uns Blut geschwitzt hat.
1: Heilige Maria, Mutter Gottes, bitte für uns Sünder, jetzt und in der Stunde unseres Todes. Amen.
0: Gegrüßet seist du, Maria, voll der Gnade, der Herr ist mit dir. Du bist gebenedeit unter den Weibern, und gebenedeit ist die Frucht deines Leibes, Jesus, der für uns Blut geschwitzt hat.
1: Heilige Maria, Mutter Gottes, bitte für uns Sünder, jetzt und in der Stunde unseres Todes. Amen.
0: Gegrüßet seist du, Maria, voll der Gnade, der Herr ist mit dir. Du bist gebenedeit unter den Weibern, und gebenedeit ist die Frucht deines Leibes, Jesus, der für uns Blut geschwitzt hat.
1: Heilige Maria, Mutter Gottes, bitte für uns Sünder, jetzt und in der Stunde unseres Todes. Amen.
0: Gegrüßet seist du, Maria, voll der Gnade, der Herr ist mit dir. Du bist gebenedeit unter den Weibern, und gebenedeit ist die Frucht deines Leibes, Jesus, der für uns Blut geschwitzt hat.
1: Heilige Maria, Mutter Gottes, bitte für uns Sünder, jetzt und in der Stunde unseres Todes. Amen.
0: Gegrüßet seist du, Maria, voll der Gnade, der Herr ist mit dir. Du bist gebenedeit unter den Weibern, und gebenedeit ist die Frucht deines Leibes, Jesus, der für uns Blut geschwitzt hat.
1: Heilige Maria, Mutter Gottes, bitte für uns Sünder, jetzt und in der Stunde unseres Todes. Amen.
0: Gegrüßet seist du, Maria, voll der Gnade, der Herr ist mit dir. Du bist gebenedeit unter den Weibern, und gebenedeit ist die Frucht deines Leibes, Jesus, der für uns Blut geschwitzt hat.
1: Heilige Maria, Mutter Gottes, bitte für uns Sünder, jetzt und in der Stunde unseres Todes. Amen.
0: Gegrüßet seist du, Maria, voll der Gnade, der Herr ist mit dir. Du bist gebenedeit unter den Weibern, und gebenedeit ist die Frucht deines Leibes, Jesus, der für uns Blut geschwitzt hat.
1: Heilige Maria, Mutter Gottes, bitte für uns Sünder, jetzt und in der Stunde unseres Todes. Amen.
0: Gegrüßet seist du, Maria, voll der Gnade, der Herr ist mit dir. Du bist gebenedeit unter den Weibern und gebenedeit ist die Frucht deines Leibes, Jesus, der für uns Blut geschwitzt hat.
1: Heilige Maria, Mutter Gottes, bitte für uns Sünder, jetzt und in der Stunde unseres Todes. Amen.
0: Gegrüßet seist du, Maria, voll der Gnade, der Herr ist mit dir. Du bist gebenedeit unter den Weibern und gebenedeit ist die Frucht deines Leibes, Jesus, der für uns Blut geschwitzt hat.
1: Heilige Maria, Mutter Gottes, bitte für uns Sünder, jetzt und in der Stunde unseres Todes. Amen.
0: Ehre sei dem Vater und dem Sohn und dem Heiligen Geist.
1: Wie es war am Anfang, so auch jetzt und alle Zeit und die Ewigkeit. Amen.
0: O mein Jesus,
1: verzeih uns unsere Sünden, bewahre uns vor dem Feuer der Hölle. Führe alle Seelen in den Himmel, besonders jene, die deiner Barmherzigkeit am meisten bedürfen.
2: Vater unser, der du bist im Himmel, geheiligt werde dein Name. Zu uns komme dein Reich, dein Wille geschehe wie im Himmel, also auch auf Erden.
1: Unser tägliches Brot gib uns heute und vergib uns unsere Schuld, wie auch wir vergeben unseren Schuldigern. Und führe uns nicht in Versuchung, sondern erlöse uns von dem Übel. Amen.
2: Gegrüßet seist du, Maria, voll der Gnade, der Herr ist mit dir. Du bist gebenedeit unter den Weibern und gebenedeit ist die Frucht deines Leibes, Jesus, der für uns gegeißelt worden ist.
1: Heilige Maria, Mutter Gottes, bitte für uns Sünder, jetzt und in der Stunde unseres Todes. Amen.
2: Gegrüßet seist du, Maria, voll der Gnade, der Herr ist mit dir. Du bist gebenedeit unter den Weibern und gebenedeit ist die Frucht deines Leibes, Jesus, der für uns gegeißelt worden ist.
1: Heilige Maria, Mutter Gottes, bitte für uns Sünder, jetzt und in der Stunde unseres Todes. Amen.
2: Gegrüßet seist du, Maria, voll der Gnade, der Herr ist mit dir. Du bist gebenedeit unter den Weibern und gebenedeit ist die Frucht deines Leibes, Jesus, der für uns gegeißelt worden ist.
1: Heilige Maria, Mutter Gottes, bitte für uns Sünder, jetzt und in der Stunde unseres Todes. Amen.
2: Gegrüßet seist du, Maria, voll der Gnade, der Herr ist mit dir. Du bist gebenedeit unter den Weibern und gebenedeit ist die Frucht deines Leibes, Jesus, der für uns gegeißelt worden ist.
1: Heilige Maria, Mutter Gottes, bitte für uns Sünder, jetzt und in der Stunde unseres Todes. Amen.
2: Gegrüßet seist du, Maria, voll der Gnade, der Herr ist mit dir. Du bist gebenedeit unter den Weibern und gebenedeit ist die Frucht deines Leibes, Jesus, der für uns gegeißelt worden ist.
1: Heilige Maria, Mutter Gottes, bitte für uns Sünder, jetzt und in der Stunde unseres Todes. Amen.
2: Gegrüßet seist du, Maria, voll der Gnade, der Herr ist mit dir. Du bist gebenedeit unter den Weibern und gebenedeit ist die Frucht deines Leibes, Jesus, der für uns gegeißelt worden ist.
1: Heilige Maria, Mutter Gottes, bitte für uns Sünder, jetzt und in der Stunde unseres Todes. Amen.
2: Gegrüßet seist du, Maria, voll der Gnade, der Herr ist mit dir. Du bist gebenedeit unter den Weibern und gebenedeit ist die Frucht deines Leibes, Jesus, der für uns gegeißelt worden ist.
1: Heilige Maria, Mutter Gottes, bitte für uns Sünder, jetzt und in der Stunde unseres Todes. Amen.
2: Gegrüßet seist du, Maria, voll der Gnade, der Herr ist mit dir. Du bist gebenedeit unter den Weibern und gebenedeit ist die Frucht deines Leibes, Jesus, der für uns gegeißelt worden ist.
1: Heilige Maria, Mutter Gottes, bitte für uns Sünder, jetzt und in der Stunde unseres Todes. Amen.
2: Gegrüßet seist du, Maria, voll der Gnade, der Herr ist mit dir. Du bist gebenedeit unter den Weibern und gebenedeit ist die Frucht deines Leibes, Jesus, der für uns gegeißelt worden ist.
1: Heilige Maria, Mutter Gottes, bitte für uns Sünder, jetzt und in der Stunde unseres Todes. Amen.
2: Gegrüßet seist du, Maria, voll der Gnade, der Herr ist mit dir. Du bist gebenedeit unter den Weibern und gebenedeit ist die Frucht deines Leibes, Jesus, der für uns gegeißelt worden ist.
1: Heilige Maria, Mutter Gottes, bitte für uns Sünder, jetzt und in der Stunde unseres Todes. Amen.
2: Ehre sei dem Vater und dem Sohn und dem Heiligen Geist.
1: Wie es war am Anfang, so auch jetzt und alle Zeit und in Ewigkeit. Amen.
2: O mein Jesus,
1: verzeih uns unsere Sünden, bewahre uns vor dem Feuer der Hölle, führe alle Seelen in den Himmel, besonders jene, die deiner Barmherzigkeit am meisten bedürfen.
3: Vater unser, der du bist im Himmel, geheiligt werde dein Name, zu uns komme dein Reich, dein Wille geschehe wie im Himmel, als auch auf Erden.
1: Unser tägliches Brot gib uns heute und vergib uns unsere Schuld, wie auch wir vergeben unseren Schuldigern. Und führe uns nicht in Versuchung, sondern erlöse uns von dem Übel. Amen.
3: Gegrüßet seist du, Maria, voller Gnade, der Herr ist mit dir. Du bist gebenedeit unter den Weibern. Und gebenedeit ist die Frucht deines Leibes, Jesus, der für uns gegeißelt worden ist.
1: Heilige Maria, Mutter Gottes, bitte für uns Sünder, jetzt und in der Stunde unseres Todes. Amen.
3: Gegrüßet seist du, Maria, voller Gnade, der Herr ist mit dir. Du bist gebenedeit unter den Weibern. Und gebenedeit ist die Frucht deines Leibes, Jesus, der für uns mit Donnen gekrönt worden ist.
1: Heilige Maria, Mutter Gottes, bitte für uns Sünder, jetzt und in der Stunde unseres Todes. Amen.
3: Gegrüßet seist du, Maria, voller Gnade, der Herr ist mit dir. Du bist gebenedeit unter den Weibern. Und gebenedeit ist die Frucht deines Leibes, Jesus, der für uns mit Donnen gekrönt worden ist.
1: Heilige Maria, Mutter Gottes, bitte für uns Sünder, jetzt und in der Stunde unseres Todes. Amen.
3: Gegrüßet seist du, Maria, voller Gnade, der Herr ist mit dir. Du bist gebenedeit unter den Weibern. Und gebenedeit ist die Frucht deines Leibes, Jesus, der für uns mit Donnen gekrönt worden ist.
1: Heilige Maria, Mutter Gottes, bitte für uns Sünder, jetzt und in der Stunde unseres Todes. Amen.
3: Gegrüßet seist du, Maria, voller Gnade, der Herr ist mit dir. Du bist gebenedeit unter den Weibern. Und gebenedeit ist die Frucht deines Leibes, Jesus, der für uns mit Donnen gekrönt worden ist.
1: Heilige Maria, Mutter Gottes, bitte für uns Sünder, jetzt und in der Stunde unseres Todes. Amen.
3: Gegrüßet seist du, Maria, voller Gnade, der Herr ist mit dir. Du bist gebenedeit unter den Weibern. Und gebenedeit ist die Frucht deines Leibes, Jesus, der für uns mit Donnen gekrönt worden ist.
1: Heilige Maria, Mutter Gottes, bitte für uns Sünder, jetzt und in der Stunde unseres Todes. Amen.
3: Gegrüßet seist du, Maria, voller Gnade, der Herr ist mit dir. Du bist gebenedeit unter den Weibern. Und gebenedeit ist die Frucht deines Leibes, Jesus, der für uns mit Donnen gekrönt worden ist.
1: Heilige Maria, Mutter Gottes, bitte für uns Sünder, jetzt und in der Stunde unseres Todes. Amen.
3: Gegrüßet seist du, Maria, voller Gnade, der Herr ist mit dir. Du bist gebenedeit unter den Weibern. Und gebenedeit ist die Frucht deines Leibes, Jesus, der für uns mit Donnen gekrönt worden ist.
1: Heilige Maria, Mutter Gottes, bitte für uns Sünder, jetzt und in der Stunde unseres Todes. Amen.
3: Gegrüßet seist du, Maria, voller Gnade, der Herr ist mit dir. Du bist gebenedeit unter den Weibern. Und gebenedeit ist die Frucht deines Leibes, Jesus, der für uns mit Donnen gekrönt worden ist.
1: Heilige Maria, Mutter Gottes, bitte für uns Sünder, jetzt und in der Stunde unseres Todes. Amen.
3: Gegrüßet seist du, Maria, voller Gnade, der Herr ist mit dir. Du bist gebenedeit unter den Weibern. Und gebenedeit ist die Frucht deines Leibes, Jesus, der für uns mit Donnen gekrönt worden ist.
1: Heilige Maria, Mutter Gottes, bitte für uns Sünder, jetzt und in der Stunde unseres Todes. Amen.
3: Ehre sei dem Vater und dem Sohn und dem Heiligen Geist.
1: Wie es war im Anfang, so auch jetzt und alle Zeit und in Ewigkeit. Amen.
3: O mein Jesus,
1: verzeih uns unsere Sünden, bewahre uns vor dem Feuer der Hölle, führe alle Seelen in den Himmel, besonders jene, die deiner Barmherzigkeit am meisten bedürfen.
4: Vater unser, der du bist im Himmel, geheiligt werde dein Name, zu uns komme dein Reich, dein Wille geschehe, wie im Himmel, also auch auf Erden.
1: Unser tägliches Brot gib uns heute und vergib uns unsere Schuld, wie auch wir vergeben unseren Schuldigern, und führe uns nicht in Versuchung, sondern erlöse uns von dem Übel. Amen.
4: Gegrüßet seist du, Maria, voller Gnade, der Herr ist mit dir. Du bist gebenedeit unter den Weibern, und gebenedeit ist die Frucht deines Leibes, Jesus, der für uns das schwere Kreuz getragen hat.
1: Heilige Maria, Mutter Gottes, bitte für uns Sünder, jetzt und in der Stunde unseres Todes. Amen.
4: Gegrüßet seist du, Maria, voller Gnade, der Herr ist mit dir. Du bist gebenedeit unter den Weibern und gebenedeit ist die Frucht deines Leibes, Jesus, der für uns das schwere Kreuz getragen hat.
1: Heilige Maria, Mutter Gottes, bitte für uns Sünder, jetzt und in der Stunde unseres Todes. Amen.
4: Gegrüßet seist du, Maria, voller Gnade, der Herr ist mit dir. Du bist gebenedeit unter den Weibern und gebenedeit ist die Frucht deines Leibes, Jesus, der für uns das schwere Kreuz getragen hat.
1: Heilige Maria, Mutter Gottes, bitte für uns Sünder, jetzt und in der Stunde unseres Todes. Amen.
4: Gegrüßet seist du, Maria, voller Gnade, der Herr ist mit dir. Du bist gebenedeit unter den Weibern und gebenedeit ist die Frucht deines Leibes, Jesus, der für uns das schwere Kreuz getragen hat.
1: Heilige Maria, Mutter Gottes, bitte für uns Sünder, jetzt und in der Stunde unseres Todes. Amen.
4: Gegrüßet seist du, Maria, voller Gnade, der Herr ist mit dir. Du bist gebenedeit unter den Weibern und gebenedeit ist die Frucht deines Leibes, Jesus, der für uns das schwere Kreuz getragen hat.
1: Heilige Maria, Mutter Gottes, bitte für uns Sünder, jetzt und in der Stunde unseres Todes. Amen.
4: Gegrüßet seist du, Maria, voller Gnade, der Herr ist in dir. Du bist gebenedeit unter den Weibern und gebenedeit ist die Frucht deines Leibes, Jesus, der für uns das schwere Kreuz getragen hat.
1: Heilige Maria, Mutter Gottes, bitte für uns Sünder, jetzt und in der Stunde unseres Todes. Amen.
4: Gegrüßet seist du, Maria, voller Gnade, der Herr ist in dir. Du bist gebenedeit unter den Weibern und gebenedeit ist die Frucht deines Leibes, Jesus, der für uns das schwere Kreuz getragen hat.
1: Heilige Maria, Mutter Gottes, bitte für uns Sünder, jetzt und in der Stunde unseres Todes. Amen.
4: Gegrüßet seist du, Maria, voller Gnade, der Herr ist in dir. Du bist gebenedeit unter den Weibern und gebenedeit ist die Frucht deines Leibes, Jesus, der für uns das schwere Kreuz getragen hat.
1: Heilige Maria, Mutter Gottes, bitte für uns Sünder, jetzt und in der Stunde unseres Todes. Amen.
4: Gegrüßet seist du, Maria, voller Gnade, der Herr ist in dir. Du bist gebenedeit unter den Weibern und gebenedeit ist die Frucht deines Leibes, Jesus, der für uns das schwere Kreuz getragen hat.
1: Heilige Maria, Mutter Gottes, bitte für uns Sünder, jetzt und in der Stunde unseres Todes. Amen.
4: Gegrüßet seist du, Maria, voller Gnade, der Herr ist in dir. Du bist gebenedeit unter den Weibern und gebenedeit ist die Frucht deines Leibes, Jesus, der für uns das schwere Kreuz getragen hat.
1: Heilige Maria, Mutter Gottes, bitte für uns Sünder, jetzt und in der Stunde unseres Todes. Amen.
4: Ehre sei dem Vater und dem Sohn und dem Heiligen Geist.
1: Wie es war im Anfang, so auch jetzt und alle Zeit und in Ewigkeit. Amen.
4: O mein Jesus,
1: verzeih uns unsere Sünden, bewahre uns vor dem Feuer der Hölle, führe alle Seelen in den Himmel, besonders jene, die deine Barmherzigkeit am meisten bedürfen.
5: Vater unser, der du bist im Himmel, geheiligt werde dein Name. Zu uns komme dein Reich, dein Wille geschehe, wie im Himmel, also auch auf Erden.
1: Unser tägliches Brot gib uns heute und vergib uns unsere Schuld, wie auch wir vergeben unseren Schuldigern. Und führe uns nicht in Versuchung, sondern erlöse uns von dem Übel. Amen.
5: Gegrüßet seist du, Maria, voll der Gnade, der Herr ist mit dir. Du bist gebenedeit unter den Weibern und gebenedeit ist die Frucht deines Leibes, Jesus, der für uns gekreuzigt worden ist.
1: Heilige Maria, Mutter Gottes, bitte für uns Sünder, jetzt und in der Stunde unseres Todes. Amen.
5: Gegrüßet seist du, Maria, voll der Gnade, der Herr ist mit dir. Du bist gebenedeit unter den Weibern und gebenedeit ist die Frucht deines Leibes, Jesus, der für uns gekreuzigt worden ist.
1: Heilige Maria, Mutter Gottes, bitte für uns Sünder, jetzt und in der Stunde unseres Todes. Amen.
5: Gegrüßet seist du, Maria, voll der Gnade, der Herr ist mit dir. Du bist gebenedeit unter den Weibern und gebenedeit ist die Frucht deines Leibes, Jesus, der für uns gekreuzigt worden ist.
1: Heilige Maria, Mutter Gottes, bitte für uns Sünder, jetzt und in der Stunde unseres Todes. Amen.
5: Gegrüßet seist du, Maria, voll der Gnade, der Herr ist mit dir. Du bist gebenedeit unter den Weibern und gebenedeit ist die Frucht deines Leibes, Jesus, der für uns gekreuzigt worden ist.
1: Heilige Maria, Mutter Gottes, bitte für uns Sünder, jetzt und in der Stunde unseres Todes. Amen.
5: Gegrüßet seist du, Maria, voll der Gnade, der Herr ist mit dir. Du bist gebenedeit unter den Weibern und gebenedeit ist die Frucht deines Leibes, Jesus, der für uns gekreuzigt worden ist.
1: Heilige Maria, Mutter Gottes, bitte für uns Sünder, jetzt und in der Stunde unseres Todes. Amen.
5: Gegrüßet seist du, Maria, voll der Gnade, der Herr ist mit dir. Du bist gebenedeit unter den Weibern und gebenedeit ist die Frucht deines Leibes, Jesus, der für uns gekreuzigt worden ist.
1: Heilige Maria, Mutter Gottes, bitte für uns Sünder, jetzt und in der Stunde unseres Todes. Amen.
5: Gegrüßet seist du, Maria, voll der Gnade, der Herr ist mit dir. Du bist gebenedeit unter den Weibern und gebenedeit ist die Frucht deines Leibes, Jesus, der für uns gekreuzigt worden ist.
1: Heilige Maria, Mutter Gottes, bitte für uns Sünder, jetzt und in der Stunde unseres Todes. Amen.
5: Gegrüßet seist du, Maria, voll der Gnade, der Herr ist mit dir. Du bist gebenedeit unter den Weibern und gebenedeit ist die Frucht deines Leibes, Jesus, der für uns gekreuzigt worden ist.
1: Heilige Maria, Mutter Gottes, bitte für uns Sünder, jetzt und in der Stunde unseres Todes. Amen.
5: Gegrüßet seist du, Maria, voll der Gnade, der Herr ist mit dir. Du bist gebenedeit unter den Weibern und gebenedeit ist die Frucht deines Leibes, Jesus, der für uns gekreuzigt worden ist.
1: Heilige Maria, Mutter Gottes, bitte für uns Sünder, jetzt und in der Stunde unseres Todes. Amen.
5: Gegrüßet seist du, Maria, voll der Gnade, der Herr ist mit dir. Du bist gebenedeit unter den Weibern und gebenedeit ist die Frucht deines Leibes, Jesus, der für uns gekreuzigt worden ist.
1: Heilige Maria, Mutter Gottes, bitte für uns Sünder, jetzt und in der Stunde unseres Todes. Amen.
5: Ehre sei dem Vater und dem Sohn und dem Heiligen Geist.
1: Wie es war im Anfang, so auch jetzt und alle Zeit und in Ewigkeit. Amen.
5: O mein Jesus,
1: verzeih uns unsere Sünden, bewahre uns vor dem Feuer der Hölle, führe alle Seelen in den Himmel, besonders jene, die deiner Barmherzigkeit am meisten bedürfen.
5: Heiliger Erzengel Michael,
1: verteidige uns im Kampfe gegen die Bosheit und die Nachstellung des Teufels, sei unser Schutz. Gott gebiete ihm, so bitten wir flehentlich. Du aber, Fürst der himmlischen Herrscher, stürze den Satan und die anderen bösen Geister, die zum Verderben der Seelen in der Welt umherschweifen, in der Kraft Gottes hinab in die Hölle. Amen.
6: Gebet zum heiligen Josef in die Kirche. Zu dir, seliger Josef, nehmen wir in der Trübsal unsere Zuflucht. Wir haben deine heilige Braut und ihre Hilfe angerufen und bitten wir auch dich vertrauensvoll um deinen väterlichen Schutz. Und der Liebe, die dich mit der unbefleckten Jungfrau Gottes Mutter verbunden hat, und der väterliche Liebe, mit der du das Jesuskind empfangen hast, bitten wir dich flehentlich. Schau gütig herab auf die Kirche, die Jesus Christus durch sein Blut sie verbrochen hat, und komm unseren Nöten durch deine Macht zu Hilfe. Nimm auf fürsorgliche Beschützer der heiligen Familie, die auserwählten Kinder Jesu Christi unter deiner Obhut. Liebreicher Vater, halte fern von uns jede Ansteckung durch Irrtum und Verderbnis. Du starker Schützer, stehen zum Müll aus, ledig bei uns und kämpft mit der Macht der Finsternis. Wie du einst den Namen Jesus aus der höchsten Lebensgefahr gerettet hast, so verteidigen jetzt die heilige Kirche Gottes wieder alle Nachstellungen ihrer Feinde und gegen jede Widerwärtigkeit. Jeden aus uns nimm unter deinen ständigen Schutz, dass wir nach deinem Beispiel und mit deiner Hilfe heilig leben, fromm sterben und die ewige Seligkeit im Himmel erlangen.
1: Amen.
6: Herr, schenke uns Priester.
1: Herr, schenke uns Priester.
6: Herr, schenke uns heilige Priester.
1: Herr, schenke uns heilige Priester.
6: Herr, schenke uns viele heilige Priester.
1: Herr, schenke uns viele heilige Priester.
6: Herr, schenke uns viele heilige Ordensberufungen.
1: Herr, schenke uns viele heilige Ordensberufungen.
6: Herr, schenke uns katholische Familien.
1: Herr, schenke uns katholische Familien.

Wir kommen zur zweiten Lektion, zur zweiten Stunde dieses Glaubenskurses. Wir waren stehen geblieben ganz am Anfang der Katechismusfragen. Die letzten zwei Fragen: Was heißt christlich glauben? Die dritte Frage. Und die vierte Frage: Warum müssen wir alles glauben, was Gott geoffenbart hat? Das sind die zwei letzten Fragen, die wir behandelt haben. Christlich glauben heißt alles für wahr halten, was Gott gesagt hat. Und wir müssen alles glauben, was Gott geoffenbart hat, weil Gott nicht irren und nicht lügen kann. Das sind diese zwei Antworten. Ich möchte noch einige Begriffe und einige Vorfragen klären. Das ist sehr wichtig, dass wir einfach wissen, über was man redet. Heutzutage ist ja einfach, viele Begriffe werden verwendet und jeder gebraucht sie im eigenen Sinne, wie man es eben gerade gebrauchen kann und unterlegt diese Begriffe eigentlich sehr oft mit einem ganz anderen Inhalt. Und darum hier ein bisschen eine Klarstellung über diese verschiedenen Begriffe. Gerade was den Glauben und das Gespräch über den Glauben, was den Katechismusunterricht betrifft, angeht. Zunächst einmal der Begriff Offenbarung. Das haben wir schon kurz gesehen. Offenbaren heißt etwas mitteilen oder etwas bekannt machen, was vorher unbekannt war. Wenn sich das um menschliche Dinge handelt, ein Mensch teilt einem anderen etwas mit, dann ist das eine menschliche Offenbarung. Wenn aber Gott dem Menschen etwas mitteilt, so nennen wir das göttliche Offenbarung. Und diese göttliche Offenbarung, das heißt, sie kommt von Gott oder spricht über Gott, zeigt uns das Wesen Gottes, den Willen Gottes. Diese göttliche Offenbarung gibt es in zweifacher Form, nämlich die natürliche Offenbarung und die übernatürliche Offenbarung. Was heißt das? Die natürliche Offenbarung, das ist die Offenbarung Gottes zum Beispiel in der Natur. Wir stehen in der Natur, wir sehen die Schönheit der Natur und wir sehen in der Natur auch die Schönheit Gottes. Wir sehen also in den Spuren denjenigen, der die Spur hinterlassen hat. Wir sehen in der Schöpfung den Schöpfer. Das ist eine natürliche Offenbarung Gottes. Wenn schon in der Natur vieles so erhaben, so groß, denken Sie mal an den Sternenhimmel, diese Weiten. Wenn schon in der natürlichen Ordnung, in der Natur Sachen so schön und so groß sind, wie groß und wie schön muss Gott sein, der das geschaffen hat? Ebenso ist natürliche Offenbarung alles, was wir durch den Verstand wissen können über Gott. Zum Beispiel, dass es nur einen Gott geben kann. Warum kann es nur einen Gott geben? Weil es nur einen Allmächtigen geben kann. Denn wenn es zwei Götter gäbe, dann wäre die Allmacht des einen an der Allmacht des anderen begrenzt. Und das würde schon bedeuten, es gibt keine Allmacht, also auch keine Götter. Es liegt im Wesen Gottes, dass er allmächtig ist und darum gibt es nur einen Gott. Das ist aber nur, das ist eben die verstandesmäßige, die philosophische Seite der Gotteslehre. Das ist eine Art natürliche Offenbarung. Und dann gibt es die übernatürliche Offenbarung. Das heißt, da, wo Gott selber uns etwas mitteilt, nicht einfach über unseren Verstand oder über die Schöpfung, sondern durch eine direkte persönliche Mitteilung. Das ist die übernatürliche Offenbarung, zum Beispiel bei den Propheten. Und der Glaube hat zu tun mit dieser
übernatürlichen Offenbarung. Ein zweiter Begriff, den ich klären will, ist der Begriff der sogenannten Glaubensgeheimnisse oder der Mysterien. Es gibt verschiedene Arten von Wahrheiten. Wahrheiten nämlich, die vom einfachen menschlichen, natürlichen Verstand erkennbar und begreifbar sind. 2 und 2 ist 4. Immer wieder das alte Beispiel, 2 und 2 ist 4. Das ist vom menschlichen Verstand erkennbar und begreifbar und wir begreifen, dass es gar nicht anders sein kann. Dann gibt es aber auch Wahrheiten, die vom natürlichen Verstand nicht erkennbar sind, aber doch zu begreifen, wenn Gott sie geoffenbart hat. Das ist genauso wie im normalen Leben auch. Ein Kind, warum geht es in die Schule? Weil es da Dinge lernen soll. Der Lehrer teilt den Kindern Wahrheiten mit. Wahrheiten, die sie zum größten Teil auch einsehen und begreifen können. Aber von selber wären sie wahrscheinlich nie auf diese Wahrheiten gekommen. Nehmen wir die in der Physik oder in der Biologie. Ja, diese Forschungsergebnisse, die irgendwo einsichtig sind, die man sogar mit Experimenten wiederholen kann und zeigen kann. Aber es wird eben mitgeteilt. Ein anderer teilt mir das Wissen mit. Und dann gibt es Wahrheiten, die vom natürlichen Verstand nicht erkennbar sind, aber auch dann nicht zu begreifen, wenn sie mitgeteilt werden. Und das sind die sogenannten Glaubensgeheimnisse. Das heißt Dinge, die Gott uns mitteilt, die Gott uns gesagt hat, die wir aber nicht vollständig einsehen können. Solche Glaubensgeheimnisse, das ist zum Beispiel der Allerheiligste Dreifaltigkeit, Gott Vater, Sohn und Heiliger Geist, 3 Personen und doch ein Gott, sehen wir später noch. So ein Glaubensgeheimnis ist die Menschwerdung. Wie ist es möglich, dass Gott eine menschliche Natur annimmt? Das sind Dinge, die wir wissen oder glauben, ja, die wir aber nicht vollständig einsehen können. Das nennt man dann eben ein Glaubensgeheimnis. Wir glauben an diese Glaubensgeheimnisse. Warum? Weil Gott sie geoffenbart hat. Das ist der einzige Grund. Nicht eben, weil wir sie einsehen, sondern weil Gott sie geoffenbart hat. Da kann man jetzt natürlich sich fragen, Offenbarung, gut und recht, aber braucht der Mensch die Offenbarung? Hier kann man antworten, absolut gesehen nicht, nein. Der Mensch kann die wichtigsten Wahrheiten einfach aus der Vernunft erkennen und wenn er diese Wahrheiten erkennt und ihnen folgt, kann er selig werden. Aber das ist im Einzelfall sehr schwierig. Und es ist auch zu zweifeln, ob das wirklich jeder Mensch kann. Darum ist die Offenbarung Gottes, dass er uns seinen Willen zeigt, dass er uns mitteilt, wie er gedient werden will, darum ist diese Offenbarung nötig. Man spricht hier von einer moralischen Notwendigkeit. Genauso eben wie es nötig ist, dass Kinder in die Schule gehen, nicht weil sie sterben würden, wenn sie nicht in die Schule gingen, aber es ist eben nötig, um ein Leben zu führen, so wie es heute geführt werden muss. Welches sind die Kennzeichen der Offenbarung? Wie sehe ich, dass etwas von Gott kommt? Dass Gott wirklich dahinter steckt? Dass Gott derjenige ist, der das gesagt hat oder hat aufschreiben lassen? Wenn etwas von Gott kommt, müssen wir eben diese Sicherheit haben, dass es wirklich von Gott kommt. Und diese Sicherheit kommt uns durch sogenannte göttliche Tatsachen, die eben das Gesagte bekräftigen. Was sind
Göttliche Tatsachen, das sind die Wunder und die Prophetien. Professor Max Türkauf hat einmal in einem Vortrag gesagt, da wird immer wieder der Einwand gemacht, Wunder sind technisch und wissenschaftlich nicht möglich. Ja, eben. Wunder sind wissenschaftlich gesehen nicht möglich. Das stimmt. Aber, so sagt er, Wunder sind einfach Tatsachen. Es gibt Wunder. Ja? Und diese Tatsachen, das sind eben göttliche Tatsachen. Das erste Vatikanische Konzil hat das ein bisschen definiert, beschrieben und sagt, auf dass die Unterwerfung unter den Glauben der Vernunft entspricht, also nicht gegen die Vernunft ist, hat Gott äußere Beweise für die Offenbarung hinzugefügt, nämlich göttliche Tatsachen und vor allem Wunder und Prophetien. Tatsachen, sagt Professor Max Türkauf, sind einfach Tatsachen. Bei Tatsachen geht es mir, auch wenn ich das nicht begreife, eigentlich nur darum, ist derjenige, der mir diese Tatsache berichtet, glaubwürdig oder nicht? Kann ich wirklich beweisen, dass das Tatsachen sind oder nicht? Auch wenn ich die Sache selber nicht beweisen kann. Nun zu diesen göttlichen Tatsachen. Was ist ein Wunder? Und zwar hier jetzt gemeint, ein Wunder in dem Sinn, dass es geeignet ist, eine Offenbarung als göttlich zu erweisen. Also Wunder wirklich als Beweis der göttlichen Offenbarung. Um diese Art Wunder geht es hier. Was ist ein Wunder? Die Theologie sagt, ein Wunder ist eine sinnlich wahrnehmbare Tatsache, die alle geschaffenen Kräfte übersteigt und durch Gott außerhalb des gewöhnlichen Naturverlaufes gewirkt wird. Ich wiederhole das vielleicht noch einmal. Eine sinnlich wahrnehmbare Tatsache, die alle geschaffenen Kräfte übersteigt und eben durch Gott außerhalb des gewöhnlichen Naturverlaufes gewirkt wird. Ein Wunder muss zunächst einmal eine sinnlich wahrnehmbare Tatsache sein. Warum? Anders hat es für uns Menschen ja keinen Sinn. Es muss ja wahrnehmbar sein. Also rein innere Wunder, was wir nennen Wunder der Gnade, zum Beispiel eine Bekehrung, ja, wird eigentlich nur sichtbar in den äußeren Dingen. Dieser Mensch, der sich bekehrt, und das eigentlich Wunder ist ja was Innerliches, zeigt durch sein Leben, dass dieses Wunder stattgefunden hat. Aber das Wunder selber ist nicht sichtbar. Damit aber die göttliche Offenbarung bewiesen wird, muss dieses Wunder sichtbar sein, wahrnehmbar sein. Darum zum Beispiel auch die Konsekration in der Heiligen Messe ist in diesem Sinn kein Wunder. Die Veränderung des Brotes und des Weines in das Fleisch und das Blut Christi ist in diesem Sinn kein Wunder. Warum? Weil wir es nicht sehen können, weil wir es nicht wahrnehmen können. An sich ist es natürlich ein Wunder, dass Brot und Wein plötzlich etwas ganz anderes sind. Es muss sinnlich wahrnehmbar sein. Es übersteigt alle geschaffenen Kräfte. Und hier muss man dazu sagen, bekannte und unbekannte Kräfte. Also darum ist die Kirche da sehr vorsichtig, wenn sie ein Wunder anerkennt. Weil es muss wirklich eine Sache sein, die über alle natürlichen Kräfte geht. Und wenn man hier von natürlichen Kräften spricht, dann sind auch die Kräfte der Engel und der Teufel mit gemeint. Ein Wunder, das wirklich bestätigen soll, dass etwas von Gott kommt, darf nur etwas sein, was ausschließlich Gott machen kann. Und nichts und niemand anders. Und dann außerhalb des gewöhnlichen Naturverlaufes.
dass ein Baum wächst, groß wird und Früchte trägt, das kann man auch als Wunder bezeichnen. Man spricht ja auch von Art Naturwundern. Ja, einfach weil es irgendwo wunderbar ist, wie die Natur Dinge schafft oder wie die Naturgesetze eine Sache zustande bringen. Das sind aber keine Wunder in diesem Sinn. So ist zum Beispiel auch die Schöpfung der Seele, wenn ein Mensch entsteht, die Seele kommt direkt von Gott, ist kein Wunder in dem Sinn, auch wenn es ein Schöpfungsakt ist. Sind diese Wunder möglich? Da kann man nur sagen, wenn Gott existiert, dann sind auch Wunder möglich. Da gibt es da den Einwand, der gerne gebracht wird, das ist gegen die Natur, die Gott selber geschaffen hat. Wenn Gott in diese Welt, in diese Natur eingreifen würde mit Wunder, würde er sich selber widersprechen, weil er hat ja Naturgesetze geschaffen. Die Antwort ist eben das, was auch gesagt wird in der Definition, was ist ein Wunder? Die Wunder gehen nicht gegen die Natur, sondern stehen außerhalb des Naturverlaufes. Rousseau, der Philosoph der Französischen Revolution, sagt, wer Wunder leugnet, gehört ins Irrenhaus. Also er sah deutlich, dieser Philosoph der Französischen Revolution, Wunder sind möglich. Aber er fügt da hinzu, für nichts in der Welt möchte ich Zeuge sein einer Totenerweckung, denn ich fürchte, dass ich statt gläubig verrückt werden würde. Also hier zeigt sich einfach der Unwille, um zu glauben. Eine weitere Frage, was ist eine Prophetie? Was ist eine Prophetie? Prophetien, das sind Vorhersagen. Und eine Prophetie im strengen Sinne des Wortes, also auch hier als Beweis der göttlichen Offenbarung, ist eine sichere Vorhersage eines zukünftigen Geschehens, das in seinen Ursachen von keinem geschaffenen Geist, nur von Gott erkannt werden kann. Das heißt, es ist nicht ableitbar. Eine wirkliche Prophetie ist ein Wunder. Warum? Weil niemand die Zukunft vorhersagen kann. Natürlich kann man Zukunft vorhersagen, wenn man Ursachen hat, die normalerweise eine bestimmte Wirkung hervorbringen. Zum Beispiel, wenn ich vorhersage, wir haben jetzt das Jahr 2009, wir sind im März, im November oder Dezember 2009 wird es draußen gefrieren. Ja, das ist eine Vorhersage, und zwar über Monate. Aber niemand wird das als Prophetie oder als Wunder anschauen, weil das ist einfach normal, das ist der Naturverlauf. In diesem Sinn müssen wir auch sehen, dass Geister, sowohl die guten Geister, also die guten Engel, wie auch die bösen Geister, die Teufel, die Ursachen, die wissenschaftlichen Ursachen, die Naturursachen besser kennen wie wir und damit auch Dinge in Häkchen vorhersagen können, die uns Menschen unbekannt sind. Auch das sind keine Prophetien im vollen Sinne des Wortes. Prophetien im vollen Sinne des Wortes sind nur Sachen, die in keiner Weise aus den vorherliegenden Ursachen erkannt werden können. Und das kann nur Gott wissen. Wir kommen zu den folgenden Katechismusfragen, nämlich die Fragen 5 bis 9. Und diese Fragen handeln über die Quellen des Glaubens und der Offenbarung. In der ersten Frage vom Katechismus haben wir das Ziel gesehen des Menschen, das ist der Himmel. In der zweiten Frage haben wir die Mittel kennengelernt,
die zu diesem Ziel führen, nämlich der Glaube, das Glaubensbekenntnis, die Gnade oder die Gnadenmittel, nämlich die Sakramente und das Gebet und die Gebote, die 10 Gebote Gottes und die 5 Gebote der Kirche. Dann haben wir gesehen, was Glauben heißt, warum wir glauben. Und jetzt ist eben unsere Frage, was sind unsere Quellen? Wir stehen ja nicht mehr ganz am Anfang, wir sind ja keine Apostel, wir haben Christus ja nicht gesehen. Welche sind unsere Quellen? Das ist die Frage 5. Durch wen hat uns Gott geoffenbart, was wir glauben müssen? Was wir glauben müssen, hat uns Gott geoffenbart, erstens im Alten Bund durch die Patriarchen und Propheten und zweitens im Neuen Bund durch seinen Sohn Jesus Christus und die Apostel. Das ist diese doppelte Antwort. Also im Alten Bund waren das die Propheten und Patriarchen, im Neuen Bund Jesus Christus selber und die Apostel. Der heilige Paulus schreibt, mehrmals und auf vielerlei Weise hat Gott einst zu den Vätern durch die Propheten geredet. Zuletzt aber in diesen Tagen hat er zu uns geredet durch seinen Sohn. Das ist im Hebräerbrief und zwar ganz am Anfang, das 1. Kapitel, 1. Vers. Was Gott durch seine Gesandten und seinen eigenen Sohn uns sagen lässt, ist übernatürliche Offenbarung. Was er uns zu erkennen gibt aus der sichtbaren Welt, das ist jetzt eigentlich eine Wiederholung von dem, was ich schon gesagt habe, was er uns erkennen lässt aus der sichtbaren Welt und aus dem Gewissen, ist natürliche Offenbarung. Wir haben, was die Heilsgeschichte betrifft, 2 Zeitabschnitte, nämlich das sogenannte Alte Testament und das sogenannte Neue Testament. Im Alten Testament haben wir die Offenbarung durch die Patriarchen und die Propheten. Gott hat ja selber gesprochen mit Adam. Das ist eigentlich die erste Offenbarung. Und eine der ersten Offenbarungen und Verheißungen, das ist die Verheißung des Messias. Ich will Feindschaft stellen, sagt Gott also zur Schlange, das haben Adam und Eva gehört. Ich will Feindschaft stellen zwischen dir und der Frau, zwischen deinen Nachkommen und ihrem Nachkommen. Das ist schon eine Verheißung. Und dann, also besser gesagt, die Verheißung selber dann, dieser, oder auf die Frau bezogen, diese wird dir den Kopf zertreten. Du aber wirst ihre Verse nachstellen. Das ist diese erste Offenbarung und eigentlich gegenüber Adam und Eva eine Verheißung des Messias. Wir haben die Patriarchen Noe, Abraham, Isaak, Jakob. Gott hat oft geredet mit Abraham, mit Noe. Jakob, der Vater der 12 Stämme Israels. Jakob hat einen zweiten Namen, Israel. Dann Moses, der große Prophet des Alten Bundes, dem Gott die 10 Gebote und das Gesetz gegeben hat. Dann die anderen Propheten. Wir haben 4 sogenannte große und 12 kleine Propheten. Im Neuen Testament heißt es, hat Gott zu uns gesprochen durch seinen Sohn Jesus Christus und die Apostel. Das ist das Neue Testament, fängt an mit der Geburt Christi. Christus kommt in der Fülle der Zeit. Er sammelt Apostel. Apostel bedeutet Gesandte, Beauftragte. Oder das Selbstverständnis der Apostel, das sieht man nach der Auferstehung, wie sie versammelt sind im Abendmahlsaal und einen Apostel wählen, der den Platz einnehmen soll für den Apostel Judas, der den Herrn verraten hat. Er soll Zeuge sein der Auferstehung. Also die Apostel, ganz typisch, was ein Apostel ausmacht, Zeuge der Auferstehung. Der Katechismus sagt, im Neuen Testament hat Gott sich uns geoffenbart durch Jesus Christus und die Apostel.
Und das ist ein, soweit ich weiß, Glaubenslehre, Dogma, dass mit dem Tod des letzten Apostels die Offenbarung, die göttliche Offenbarung abgeschlossen ist. Das heißt, nach dem Tod des letzten Apostels, und das ist Apostel Johannes, kann zur göttlichen Offenbarung, das heißt zum Glauben, nichts Neues dazukommen. Ja, es kann nichts Neues geben. Darum gilt in der Kirche, dasjenige gehört zum Glauben, das immer und überall geglaubt wurde. Dann kann schon mal sein, dass in gewissen Gegenden eine Irrlehre war, wo man bestimmte Glaubenssätze nicht geglaubt hat. Aber im Allgemeinen ist es so, das gehört zum Glauben, was immer und überall geglaubt wurde. Spätere Offenbarungen, ja, die gehören nicht zur allgemeinen Offenbarung, sondern sind persönliche Offenbarungen oder, was wir sagen, was wir auch nennen, Privatoffenbarungen. Zum Beispiel, wir feiern gerade noch das 150-jährige Jubiläum von Lourdes oder haben es gerade gefeiert. Da sagt die Mutter Gottes: Ich bin die unbefleckte Empfängnis. Das ist der Name, die Offenbarung, die die Mutter Gottes dann gibt an Bernadette. Bernadette weiß damit nichts anzufangen. Sie kennt den Ausdruck gar nicht. Sie sagt ihm auch weiter, sie sagt diesen Ausdruck dann dem Priester, dem Pfarrer. Das war 1858. 4 Jahre vorher wurde aber das Dogma verkündet von der unbefleckten Empfängnis Mariens, nämlich 1854. Und es ist auffallend, dass hier sozusagen der Himmel mit dieser Privatoffenbarung, denn es ist keine Offenbarung jetzt in dem Sinn göttliche Offenbarung wie die Lehre Christi, der Himmel bestätigt hier die Lehre des Glaubens, aber nimmt diese Lehre des Glaubens nicht vorweg. Und das ist interessant. Der Himmel passt sich sozusagen an die Forschung des Glaubens. Hier muss man noch dazu sagen, und das ist sehr wichtig, der Umfang der Offenbarung, ja, das, was zur Offenbarung gehört, das, was zum Glauben gehört, das kann nicht größer werden. Da kann nichts dazukommen und da kann nichts wegfallen. Was größer werden kann, das ist die Kenntnis der Offenbarung, das Wissen um die Offenbarung, ganz besonders auch die theologischen Folgen der Offenbarung. Und das ist die Aufgabe der Theologen, diese Dinge zu erforschen. Hier möchte ich noch eine Verurteilung vorlesen in Bezug auf den Glauben, nämlich eine Verurteilung, die man festgelegt hat auf dem Ersten Vatikanischen Konzil. Das findet man in dem Buch, wo die ganzen kirchlichen Schriften gesammelt sind, also in Auszügen dann. Denzinger Schönmetzer oder heutzutage ist Hühnermann Denzinger Schönmetzer. 3043, das ist die Nummer von dem Abschnitt. Das sagt dieses Erste Vatikanische Konzil: Wer sagt, es könne geschehen, dass den von der Kirche vorgelegten Lehrsätzen einmal entsprechend dem Fortschritt der Wissenschaft ein anderer Sinn zuzuschreiben sei als der, den die Kirche gemeint hat und meint, der sei mit den Amathema belegt. Also das ist das aus dem Lateinischen. Und das heißt, der sei ausgeschlossen, der sei exkommuniziert. Und das heißt, der sei ausgeschlossen, der sei exkommuniziert.

gesehen, in dieser fünften Frage, durch wen hat Gott geoffenbart, was wir glauben müssen? Jetzt in der sechsten Frage kommen wir da weiter. Wo finden wir alles, was Gott geoffenbart hat? Direkt geoffenbart hat sich Gott im Alten Testament, wie gesagt, den Patriarchen und Propheten, im Neuen Testament durch Jesus Christus in die Apostel. Die Menschheit ist aber viel größer und besteht nicht nur aus Patriarchen und Propheten und aus Aposteln, sondern eben auch aus Gläubigen. Und jetzt ist für uns die Frage, wo finden wir alles, was Gott geoffenbart hat? Die Antwort des Basler Katechismus: Alles, was Gott geoffenbart hat, finden wir in der Heiligen Schrift und in der mündlichen Überlieferung. Und gibt eine kurze Erklärung. Das sind die beiden Quellen, aus denen die Kirche die Glaubenswahrheiten schöpft, um sie den Menschen zu verkünden. Die katholische Kirche, die Kirche, hat also zwei Glaubensquellen, aus denen sie schöpft. Wie gesagt, der Inhalt dieser Quellen kann nicht größer werden, aber wir können aus diesen Quellen schöpfen. Die katholische Kirche hat eben zwei Quellen, nämlich die Heilige Schrift, ganz selbstverständlich, und die mündliche Überlieferung. Und das im Gegensatz zu den Protestanten, zum Protestantismus und den protestantischen Sekten, die haben eben diese zweite Quelle nicht. Die anerkennen nicht die mündliche Offenbarung, die sagen, unsere einzige Quelle des Glaubens ist die Heilige Schrift. Punkt aus. Das werden wir noch ein bisschen uns anschauen. Die nächsten zwei Fragen, die Nummer 7 und Nummer 8. Die Nummer 7 spricht über die Heilige Schrift und die Nummer 8 über die mündliche Überlieferung. Frage 7: Was enthält die Heilige Schrift? Die Heilige Schrift enthält jene Bücher, die unter Eingebung des Heiligen Geistes geschrieben wurden. Das ist sehr wichtig. Die Heilige Schrift enthält jene Bücher, die unter Eingebung des Heiligen Geistes geschrieben wurden. Das heißt, andere Bücher, andere Schriften sind nicht unter Eingebung des Heiligen Geistes geschrieben. Die Heilige Schrift umfasst insgesamt 72 Bücher, 72 Schriften. 45 im Alten Testament und 27 im Neuen Testament. Das sind nämlich im Alten Testament, da haben wir drei Kategorien von Schriften, die auch so in der Heiligen Schrift angeordnet sind. Zunächst einmal haben wir die Geschichtsbücher, das sind 21 in total. Der erste Teil, das sind die fünf Bücher Moses. Das ist die Genesis, Exodus, Levitikus, Numeri und Deuteronomium. Das ist Moses 1 bis Moses 5. Und dann die verschiedenen späteren Geschichtsbücher. Josué, die Richter, die Bücher der Könige, die Chronik, Esdras, Nehemias, Tobias, Judith, Esther und schließlich dann noch die zwei Bücher der Makkabäer. Die zwei Bücher der Makkabäer. In protestantischen Bibeln finden Sie die oft nicht, weil die von denen nicht anerkannt sind. Das sind die Geschichtsbücher. Dann gibt es einen zweiten Abschnitt in der Heiligen Schrift im Alten Testament, das sind die sogenannten Lehrbücher. Und das sind die Psalmen, das Buch Job, die Sprüche, der Prediger, das Hohelied, das Buch der Weisheit und Jesus Sirach. Das sind vor allen Dingen Sprüche und Lieder. Das sind die Lehrbücher. Die Psalmen sind ja sehr schön. Wir Priester beten durch unser Brevier jede Woche, also wenn man einen normalen Wochenverlauf hat, beten jede Woche die 150 Psalmen. Alle 150. Also wir wiederholen dieses ganze Psalmenbuch eigentlich innerhalb einer Woche. Dann gibt es die prophetischen Bücher. Und zwar, wie schon angedeutet,
die vier

großen Propheten und die 12 kleinen Propheten. Groß und klein ist hier einfach auch gemeint wegen dem Nachlass der Schriften. Die vier großen Propheten sind Isaias, Jeremias, Ezechiel und Daniel. Das sind relativ große Schriften. Und dann haben wir die 12 kleinen Propheten: Osee, Joel, Amos, Abdias, Jonas, Micheas, Nahum, Habakuk, Sophonias oder Zephania, Aggeus, Zacharias und Malachias. Das sind die 12 kleinen Propheten. Das letzte Buch also im Alten Testament ist das Prophet Malachias. Dann haben wir das Neue Testament, das anfängt auch wieder mit den Geschichtsbüchern. Und das sind die vier Evangelien: Matthäus, Markus, Lukas und Johannes und die Apostelgeschichte. Und dann haben wir die sogenannten Lehrbücher. Und das sind die Briefe des heiligen Apostel Paulus, 14 Briefe. Und dann die sogenannten katholischen Briefe, der Jakobusbrief, die zwei Petrusbriefe, die drei Johannesbriefe und der Judasbrief. Dann am Schluss eigentlich noch ein prophetisches Buch in der Heiligen Schrift, im Neuen Testament, nämlich die geheime Offenbarung. Das ist die Einteilung der Heiligen Schrift. Was heißt Bibel? Bibel kommt vom griechischen Wort Biblos und bedeutet Buch. Man nennt die Bibel auch manchmal das Buch der Bücher. Ja, es ist eben das Buch, die Bibel. Warum nennen wir es Heilige Schrift? Auch hier wieder das erste Vatikanische Konzil verkündet hier, dass das Dogma legt also fest als Glaubenslehre, weil die Heilige Schrift, also die Bücher der Heiligen Schrift, weil sie unter Eingebung des Heiligen Geistes geschrieben sind, also Gott zum Autor haben. Gott selber ist der Autor der Heiligen Schrift. Und darum ist die Bibel heilig. Christus und die Apostel sprechen von der Schrift, ja, die Schrift. Oder auch wirklich von der Heiligen Schrift. Und sie sprechen von der Schrift oder der Heiligen Schrift als vom Wort Gottes. Gott sagt, Gott hat gesagt, Gott hat sagen lassen durch die Propheten. Diese Ausdrücke kommen vor. Warum ist die Heilige Schrift heilig? Weil sie unter Eingebung des Heiligen Geistes geschrieben ist. Eingebung des Heiligen Geistes, das nennen wir die Inspiration des Heiligen Geistes. Inspiration, dieses Wort, kommt vom lateinischen inspirare, nämlich einhauchen. Spirare ist hauchen, inspirare einhauchen. Inspiration heißt also die Einhauchung. Das sind eben Schriften, die unter Einhauchung des Heiligen Geistes geschrieben sind. Was bedeutet das? Das ist eine Einhauchung, eine Eingebung. Ist das eine Art Einflüsterung, so eine Art Diktat? Der Heilige Geist sitzt neben Apostel Johannes und flüstert ihm ins Ohr. An sich ist das möglich. Der ein oder andere Text in der Heiligen Schrift ist sicher auch auf diese Art und Weise entstanden. Denken wir an die geheime Offenbarung. Mehrere Male der Engel, der da dem heiligen Johannes erscheint, sagt ihm ausdrücklich: Schreibe auf, was du gehört hast. Manchmal sagt er auch: Schreibe nicht auf, was du gehört hast. Ja, verberge es. Es ist nicht bestimmt, dass es in diesem Buche geschrieben wird. Wie sieht diese Eingebung aus? Man könnte es so sagen: Der menschliche Schreiber, dessen sich der Heilige Geist bedient, verhält sich sozusagen in der Hand des Heiligen Geistes, wie ein Pinsel sich verhält in der Hand eines Kunstmalers. Der Schreiber, der menschliche Autor, nehmen wir zum Beispiel den Apostel Johannes,
der das Johannesevangelium geschrieben hat, ist also ein Werkzeug in der Hand Gottes. Und wie der Pinsel eben ganz abhängig ist vom Künstler, so ist der menschliche Autor in dieser Sache beim Schreiben eines heiligen Buches ganz abhängig vom Heiligen Geist. Auf der anderen Seite, natürlich auch jeder Pinsel, ja, hat seine eigene Art und Weise. Ja. Es gibt dicke, dünne, runde und flache Pinsel. Ja. Man kann nicht mit jedem Pinsel alles machen, alles malen, was man will. Ein Künstler gebraucht verschiedene Pinsel. Und genauso ist es auch mit der Heiligen Schrift. Der Heilige Geist hat verschiedene Menschen gebraucht. Warum? Weil sie das geeignete Werkzeug waren, um zum Ausdruck zu bringen, um das niederzulegen, was der Heilige Geist geschrieben haben will. Gott hat darum den menschlichen Autor der Heiligen Schrift oder der verschiedenen Bücher so zum Schreiben angeregt und ihnen so beigestanden, dass sie unfehlbar das niedergeschrieben haben, was er wollte. Also ist es fast ein Diktat. Ja? Er hat ihnen eben so beigestanden, dass sie das geschrieben haben, was er wollte. Es gibt ja Autoren, die ihre Bücher von anderen schreiben lassen und dann ihren Namen darunter setzen. Ja? Genauso wie so ein Autor die Sache nachliest, vielleicht wegstreicht, was ihm nicht gefällt und dazu fügt, was er ergänzen will, so hat eben der eigentliche Autor ein Werkzeug. So ist auch der Heilige Geist, nur der Einfluss vom Heiligen Geist, weil er eben Gott ist, Heiliger Geist ist, ist auf sein Werkzeug viel größer, wie zum Beispiel von einem Autor auf denjenigen, der in seinem Namen schreibt. Inspiration heißt also nicht unbedingt ein Diktat oder eine Offenbarung. Ja? Obwohl das, wie gesagt, auch stellenweise möglich ist oder wahrscheinlich auch so gewesen ist. Die Inspiration ist eine übernatürliche Hilfe und ein Beistand, um zu schreiben, was Gott will. Ja? Sodass Gott sich wirklich als den Schreiber, den Autor sehen konnte dieser Schriften. Mit anderen Worten, Gott ist wirklich der erste Autor, der erste Schreiber der Heiligen Schrift. Die Heilige Schrift ist also das Wort Gottes. Darum ist die Heilige Schrift unfehlbar, denn Gott kann sich nicht täuschen. Darum, es gibt in der Heiligen Schrift nichts, das im Gegensatz stehen kann zu wahrer Wissenschaft. Weil was ist Wissenschaft? Die Wissenschaft erforscht die Wahrheiten der Natur. Diese Wahrheiten der Natur und der natürlichen Schöpfung kommen von Gott, von ihrem Schöpfer. Derselbe Schöpfer ist es aber, der sich in der göttlichen Offenbarung geoffenbart hat. Diese Wahrheiten, die wir Glaubenswahrheiten nennen, können nicht im Gegensatz stehen zu den Naturwahrheiten. Das kann sich nicht widersprechen. Wenn da ein Widerspruch da ist, dann gehört es wirklich nicht zum Glauben. Ja? Oder ist es einfach nur eine Meinung von gewissen Leuten, dass das zum Glauben gehört, während es nicht dazu gehört. Oder die Wissenschaft irrt sich oder versteht das falsch. Gott selber ist der Autor der Heiligen Schrift. Darum müssen wir vor der Heiligen Schrift eine große Ehrfurcht haben. Es ist das Wort Gottes. Darum stehen wir auch in der Heiligen Messe bei der Verkündigung des Evangeliums. Die Menschen stehen. Das ist ein Zeichen der Ehrfurcht. Der Priester nach dem Evangelium küsst das Evangelienbuch. Auch hier wieder ein Zeichen der Verehrung. Im Hochamt mit Weihrauch wird vor dem Evangelium, in jeder Messe betet der Priester erst einige Gebete, dass er das Evangelium würdig liest, würdig vorträgt. Und im Hochamt gebraucht er
Weihrauch und beweihräuchert das Evangelienbuch. Also genauso wie das Allerheiligste, ja, das Allerheiligste Altarsakrament beweihräuchert wird, so wird das Evangelienbuch beweihräuchert. Lesen in der Heiligen Schrift bedeutet also Lesen des Wortes Gottes. Und das ist etwas sehr Großes und sehr Schönes, das wir nicht nachlassen sollten. Darum auch Heilige Schrift lesen, ganz besonders das Neue Testament. Und nicht nur lesen, sondern betend lesen und darüber nachdenken, betrachten, erwägen. Wir haben uns schon die Einteilung angeschaut der Heiligen Schrift. Ich möchte noch einmal kurz zurückkommen auf die Evangelien. Wir haben 4 Evangelien. Ich werde hier nicht eingehen auf die Echtheit der Evangelien. Das ist eine Sache, die können Sie in entsprechenden Büchern besser nachlesen, weil das sind so viele Argumente, die ich einfach vorlesen müsste. Das ist nicht so interessant, das wirkt dann sehr langweilig. Informieren Sie sich da bitte selber drüber. Wenn jemand entsprechende Schriften haben will, kann er sich bei mir melden. Nur ganz kurz, wir haben die 4 Evangelien, Matthäus, Markus, Lukas und Johannes. Und Sie kennen vielleicht diese verschiedenen Symbole, die diesen 4 Evangelien gegeben werden, oder besser gesagt den 4 Evangelisten. Matthäus wird immer dargestellt mit einem geflügelten Menschen. Aufpassen Sie, es ist eigentlich kein Engel. Ja, es ist ein geflügelter Mensch. Aber die Flügel einfach, um das Übernatürliche zu zeigen. Warum das? Weil Matthäus sein Evangelium anfängt mit der menschlichen Abstammung Jesu Christi. Also mit der Genealogie vom Heiland, mit der Abstammungsliste. Der Evangelist Markus wird abgebildet mit dem Löwen. Warum? Weil er sein Evangelium beginnt mit der Predigt des heiligen Johannes des Täufers, dessen Stimme erschallt in der Wüste wie die Stimme eines Löwen. Lukas wird abgebildet mit dem Rind, mit dem Stier. Und der Stier oder der Ochse, das ist das Opfertier. Das war im Alten Bund eigentlich das größte und das hauptsächlichste Opfertier. Warum? Weil er sein Evangelium anfängt mit dem Opfer des Zacharias im Tempel. Und Johannes, der Apostel Johannes, Evangelist Johannes, wird dargestellt mit dem Adler, weil er sein Evangelium anfängt mit der ewigen Geburt Christi, mit dem Wort Gottes, das aus Gott geboren wird und dann Fleisch annimmt. Also wie ein Adler eben kreist im höchsten Himmel, um sich dann langsam aber sicher auf seine Beute, auf das Fleisch zu stürzen. So wird eben der heilige Johannes abgebildet mit dem Adler. Vielleicht noch ein paar kurze Fragen. Im Katechismus von Holland, in Holland, also im alten Katechismus, da steht die Frage drin, dürfen wir die Heilige Schrift lesen? Weil immer wieder wird von protestantischer Seite das der Kirche vorgeworfen, es gab doch bei den Katholiken ein Verbot, die Heilige Schrift zu lesen. Ihr dürft ja gar nicht die Heilige Schrift lesen. Wir dürfen die Heilige Schrift lesen. Und zwar dürfen wir die Heilige Schrift lesen, wenn die Ausgabe kirchlich gut geheißen ist. Also die sogenannte Imprimatur der katholischen Kirche hat. Wie kommt das? Das ist also eine Einschränkung. Ja? Die Katholiken dürfen normalerweise nur Bibel lesen, die von der Kirche gut geheißen sind. Luther und die Protestanten haben nämlich die Heilige Schrift gefälscht. Eine Auslegung auch gegeben und diese Auslegung und diesen Kommentar dazu geschrieben, die mit dem katholischen Glauben nicht vereinbar ist. Und darum hat man verboten für die Katholiken, diese Bücher zu lesen.
Am 25. Januar 1897 schreibt Leo der 13. in dem Schreiben Officium Agmunarum: Die Gläubigen dürfen die Heilige Schrift lesen unter der Bedingung, dass die Ausgabe die päpstliche Imprimatur hat. Also Rom hatte sich das eine ganze Zeit lang vorbehalten, die Gutheißung zu geben für die Übersetzungen. Und wenn die Heilige Schrift unter Aufsicht der Bischöfe versehen ist mit Erklärungen aus den Kirchenvätern und gelehrter katholischer Autoren. Also eine Heilige Schrift, die ohne Kommentar ist, ohne zumindest kurze Erklärung, dürfen wir gar nicht lesen. Ja, warum denn nicht? Das ist eine Vorsichtsmaßnahme der Kirche. In der Heiligen Schrift stehen Dinge drin, die nicht jeder gleich begreifen kann. Und darum ist es nötig, dass man zumindest einen kurzen Kommentar gibt oder erwähnt, das und das ist so und so zu verstehen. Das ist einfach wichtig, sonst bekommen wir nämlich dasselbe wie im Protestantismus. Da gibt es sicher über 800 protestantische Sekten. Warum? Weil jeder die Heilige Schrift anders auslegt. Und das ist eben die Sorge der katholischen Kirche, dass ihr überall und zu allen Zeiten dieselbe Auslegung gegeben wird an die Heilige Schrift. Eine weitere Frage ist das Lesen der Heiligen Schrift für jeden notwendig? Auch hier eine ganz deutliche Antwort: Nein. Das Lesen der Heiligen Schrift ist nicht für jeden notwendig, ist aber sehr nützlich. Ja, die Kirche unterscheidet hier zwischen Notwendigkeit und Nützlichkeit, weil es gibt ja viele Leute, auch heute noch, die gar nicht lesen können. Ja, auch wenn das in unseren Breitengraden sehr wenig ist, aber es gibt's noch. Ja, und außerdem, den Buchdruck gibt es ja erst seit dem 15. Jahrhundert. Ein bisschen vorher schon, aber der Protestantismus wäre nicht möglich gewesen ohne den Buchdruck, weil das ist ja eine Religion des Buches. Also wirklich die Heilige Schrift, und jeder muss die Heilige Schrift lesen. Da muss man eben auch die entsprechenden Bücher haben. Vorher war das gar nicht möglich. Wie haben aber die Leute dann zum Glauben gefunden? Durch die Predigt. Es ist eben nicht wirklich notwendig, dass jeder die Heilige Schrift liest, aber, und das bestätigt die Heilige Kirche, es ist nützlich. Und dazu auch ein Text aus der Heiligen Schrift über die Nützlichkeit, nämlich der Brief des heiligen Paulus an Timotheus, und zwar der zweite Brief, im 3. Kapitel, 16. Vers: Jede von Gott eingegebene Schrift ist nützlich zur Belehrung, zur Widerlegung, zur Besserung und zur Erziehung in der Gerechtigkeit. So wird der Mensch Gottes vollkommen, ausgerüstet zu jedem guten Werk. Also es ist wirklich nützlich, die Heilige Schrift zu lesen. Ich komme zum letzten, noch kurzen Abschnitt. Die mündliche Überlieferung. Die Frage 8: Was enthält die mündliche Überlieferung? Die mündliche Überlieferung enthält die Wahrheiten, die Christus und die Apostel der Kirche geoffenbart hat, der Kirche geoffenbart und zu lehren befohlen hat. Und der Basler Katechismus gibt hier zum Kommentar: Am Anfang steht die mündliche Überlieferung. Es hat ja da gar keine Heilige Schrift, also gar kein Neues Testament gegeben. Der Heiland und seine Apostel haben in Gespräch und Predigt das Wort Gottes verkündet. Christus hat seinen Apostel nicht den Auftrag gegeben, geht hin und schreibt alles auf, sondern geht hin und predigt. Predigt allen Völkern. Es gab schon viele Christen, bevor die Heilige Schrift des Neuen Bundes geschrieben war. Der heilige Johannes schreibt am Schluss seines Evangeliums, und das ist sehr wichtig: Es gibt noch vieles, was Jesus getan hat. Wollte man das im Einzelnen niederschreiben, so würde, glaube ich, die Welt die Bücher nicht fassen können, welche da zu schreiben wären.
Also er sagt hier deutlich, es gibt noch viel mehr, was Jesus gesagt und getan hat. Ja? Das ist nicht alles aufgeschrieben. Es steht also in der Heiligen Schrift, dass nicht alles in der Heiligen Schrift steht. Und darum haben wir konsequenterweise und logischerweise nicht nur eine Quelle des Glaubens, sondern zwei, nämlich die Heilige Schrift und die Überlieferung. Paulus ermahnt die Christen von Thessalonich: Steht fest, Brüder, haltet euch an die Überlieferungen. Und Überlieferungen, da meint er zwei Dinge mit. Steht fest, Brüder, haltet euch an die Überlieferungen, die ihr mündlich oder schriftlich von uns kennengelernt habt. Eben diese zweifache Quelle. Nur aus der mündlichen Überlieferung wissen wir zum Beispiel, welche Bücher zur Heiligen Schrift gehören. Ja, es steht ja nicht in der Heiligen Schrift drin, das gehört zur Heiligen Schrift und das nicht. Das ist mündliche Überlieferung. Auch im Protestantismus kann man nicht beweisen aus der Heiligen Schrift, welche Bücher zur Heiligen Schrift gehören. Ihr fügt der Katechismus noch hinzu, was die Apostel mündlich gelehrt haben, wurde später von anderen aufgeschrieben. Also wir können praktisch davon ausgehen, dass heutzutage praktisch alles auf Schrift ist. Das sind eben die Schriften auch der Kirchenväter, die wir haben und die die Theologen studieren, um diese mündliche Überlieferung kennenzulernen. Frage 9. Wer lehrt uns, was Gott geoffenbart hat? Wir haben jetzt gesehen, wem Gott die Offenbarung zuteil hat werden lassen. Wir haben die Quellen gesehen, aus denen wir schöpfen. Und jetzt ist die Frage, wer lehrt uns diese Sachen? Was Gott geoffenbart hat, lehrt uns die katholische Kirche. Wir brauchen nämlich eine Instanz, die uns sagt, das gehört zum Glauben und das nicht. Und darum hat Jesus Christus eine Kirche gestiftet. Und dieser Kirche, nämlich der katholischen Kirche, die Unfehlbarkeit geschenkt. Das sehen wir später noch, wenn wir zum Glaubensartikel über die Kirche kommen. Auch hier wieder gibt der Katechismus einen kurzen Kommentar. Die katholische Kirche allein ist die von Gott bestellte Hüterin und Lehrerin des Glaubens. Der Apostel Paulus nennt die Kirche die Säule und Grundfeste der Wahrheit und der heilige Bischof Irenäus sagt, die Kirche führt niemand in Irrtum. Und das ist auch die Aufgabe der Kirche. Die Aufgabe der Kirche ist die Verkündigung der Offenbarung. Der Glaube. Als Hüterin wacht die Kirche, dass keine Glaubenswahrheit verloren geht und keine Irrlehre eindringt. Als Lehrerin des Glaubens lehrt sie uns alles, was Gott geoffenbart hat. Für dieses Lehramt hat Gott sie mit der Unfehlbarkeit ausgestattet. Sie kann uns sicher den wahren Sinn der Heiligen Schrift und der mündlichen Überlieferung erklären. Wir schöpfen also unseren Glauben nicht selbst aus den Glaubensquellen, sondern empfangen ihn aus der Hand der Kirche, zum Beispiel im Katechismus. Der Katechismus ist nichts anderes wie eben eine kurze Zusammenfassung dieser Glaubenslehre, die schöpft aus der Heiligen Schrift und der Überlieferung. Frage 10, die letzte Frage für heute. Können wir ohne Glauben selig werden? Die Antwort: Wir können ohne Glauben nicht selig werden, weil wir allein unser ewiges Glück nicht finden und ohne Glauben Gott nicht gefallen können. Also hier ist der Heiland selber, der das Urteil ausspricht, und zwar im Markus-Evangelium 16,16. Wer nicht glaubt, wird verdammt werden. Das ist ein sehr strenges Urteil. Wer nicht glaubt, wird verdammt werden. Und Paulus schreibt an die Juden: Ohne Glauben ist es unmöglich, Gott zu gefallen. Und das ist im Hebräerbrief
11, 16. Dann fügt der Katechismus auch hier wieder als Kommentar hinzu: Mit unserem menschlichen Verstand können wir die ewigen Wahrheiten nicht oder nur zum Teil, jedenfalls nur sehr schwer erkennen. Immer wieder fallen wir in Täuschung und Irrtümer. Wie gut ist es, dass Gott zu uns gesprochen hat? Er macht es uns sozusagen damit viel einfacher. Es ist also voll falsch und gotteslästerlich zu sagen, es kommt auf den Glauben nicht an, wenn man nur recht lebt. Oh. Es ist also voll falsch und gotteslästerlich zu sagen, es kommt auf den Glauben nicht an, wenn man nur recht lebt. Denn nur der lebt recht, der zuallererst Gott Glauben und Ehrfurcht entgegenbringt. Zu sagen, das interessiert mich nicht, was Gott gesagt hat, ist schon eine Beleidigung Gottes. Und dann das, was wir in den vorigen Fragen schon kurz gesehen haben. Äußere Zeichen für die Wahrheit unseres Glaubens sind die Wunder und die Prophezeiungen. Jesus sagt einmal in Johannes 10, 38, wenn ihr auch mir selbst nicht glaubt, so glaubt doch meinen Werken. Er weist auf seine Wunder hin. Und dann fügt der Katechismus hier noch eine Mahnung hinzu, die ich Ihnen nicht vorenthalten will. Welche Liebe Gottes und welche Ehre für den Menschen, dass Gott zu uns gesprochen hat. Ja, das zeigt, wie sehr Gott uns liebt. Was für ein Glück, dass seine heilige katholische Kirche, erleuchtet und geleitet vom Heiligen Geist, uns die unverfälschte Wahrheit lehrt. Und zwar in ihrem unverfälschten und eben immer gültigen Lehramt. Das sind die Dogmen, die eben nicht verändern können und denen man keinen neuen Sinn unterschieben darf. So können wir mit dem Apostel Paulus sagen, ich weiß, wem ich glaube und ich bin sicher. Das hat er geschrieben im zweiten Brief an Timotheus, im ersten Kapitel, der 12. Vers. Damit will ich schließen für heute. Nächstes Mal werden wir anfangen mit zunächst die Einteilung des Glaubensbekenntnisses und dann der erste Glaubensartikel.

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0: fürsorglich überschützen, heilige Familie, die auserwählten Kinder Jesu Christi unter deinem Hut. Liebreicher Vater, halte fern von uns jede Ansteckung durch Irrtum und Verderbnis. Du starke Beschützer, steh uns vom Himmel aus möglich bei uns im Kampf mit der Macht der Finsternis. Wie du einst den Vater Jesus aus der höchsten Lebensgefahr gerettet hast, so verteile jetzt die heilige Kirche Gottes mit euren Abstimmungen über Feinde und gegen die Widerwärtigkeit. Bitte, dass uns im unter deinem ständigen Schutz, dass wir nach deinem Beispiel mit deiner Hilfe heilig leben, die Frau sterben und die ewige Seligkeit in Himmel erlangen.
1: Amen.
0: Herr, schenke uns Christus.
1: Herr,